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4: Viele Wolken gibt es am Morgen, ab und zu auch mal Nebel, Regen ist aber kein Thema. Später bleibt es trocken und zum Abend hin lockert das Ganze etwas auf. Die Höchstwerte liegen bei 18 bis 20 Grad. Morgen geht es trocken weiter mit Sonne und Wolken, maximal 21 Grad.
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4: Auf der A14 Nossen Richtung Leipzig steht zwischen Döbeln Nord und Leisnig ein kaputtes Auto auf der rechten Spur. Und im Kreis Zwickau ist die Straße zwischen Saupersdorf und Leutersbach wegen eines Unfalls in beiden Richtungen gesperrt. Melde auch du uns Staus und Blitzer unter 0800 50 5 mal die 9.
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0: Auf der A14 Nossen Richtung Leipzig steht zwischen Döbel Nord und Leisnig ein kaputtes Auto auf der rechten Spur. Und im Kreis Zwickau ist die Straße zwischen Saupersdorf und Leutersbach wegen eines Unfalls in beiden Richtungen gesperrt. Melde auch du uns Staus und Blitzer unter 0800 50 5 mal die 9.
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5: Ich bin Nanju, hallo. Einen schnellen Sprung bei der Pünktlichkeit wird es nicht geben. Das hat Bahnchefin Palla jetzt nochmal deutlich gemacht. Sie geht davon aus, dass es noch Jahre dauern wird, bis man Fortschritte sieht. Mehr von Tim Britztrupp.
6: Von heute auf morgen das Schienennetz auf Vordermann bringen, das ist nicht drin, sagte Palla der Bild am Sonntag. Die Infrastruktur sei über Jahre hinweg vernachlässigt worden. Die Sanierung werde mindestens 10 Jahre dauern. Immerhin, es gibt auch gute Nachrichten für Familien, die mit der Bahn unterwegs sind. Das Familienticket, das es in den Sommerferien gab, wird ab November auch dauerhaft ins Sortiment aufgenommen.
5: In Berlin haben sich Linke, Grüne und SPD nach der Abgeordnetenhauswahl wieder getroffen und auf einen gemeinsamen Weg verständigt. In dem Gespräch ging es unter anderem um die Antisemitismusvorwürfe gegen die Linke. In der kommenden Woche soll dann eine Entscheidung fallen, ob es Sondierungsgespräche gibt oder nicht. Die Grünen haben ihre bisherige Strategie gegen die AfD für gescheitert erklärt. Der Spiegel zitiert aus einem Impulspapier der Bundestagsfraktionschefinnen Dröge und Hasselmann. Darin steht, alle bisherigen Versuche, der AfD etwas entgegenzusetzen, haben nicht gereicht. Jetzt soll es eine Kurskorrektur geben. Wirtschaftsministerin Reiche geht nicht von einem Gasmangel im Winter aus. Sie sagte der Bild am Sonntag, die Versorgung auch für einen kalten Winter könne man als gesichert annehmen. Aktuell sind die Gasspeicher in Deutschland zu 58% gefüllt. Das ist deutlich weniger als in den vergangenen Jahren. Die Dresden Monarchs sind deutscher Footballmeister. Beim GFL Bowl im heimischen Rudolf-Habich-Stadion besiegten die Dresdner die Potsdam Royals mit 27-19. Diese Finalpaarung gab es auch die letzten beiden Jahre, da hatten sich noch jeweils die Potsdamer durchgesetzt. Die deutsche Fußballnationalmannschaft will ihre Pleite im Hinspiel wiedergutmachen. In der Nations League trifft das Team von Jürgen Klopp heute wieder auf Griechenland. Der sagte vor dem Spiel:
7: Im Hinspiel haben wir vieles versucht. Manches hat geklappt, aber nicht genug, um Griechenland zu schlagen. Die Griechen haben am Ende nicht unverdient gewonnen, das muss man auch so sagen. Seitdem durften wir nochmal ein Spiel spielen gegen Serbien, das sah schon deutlich besser aus und mehr davon. Und dann wären wir ein besserer Gegner für Griechenland und es wäre schon mal ein Anfang.
5: Anpfiff in Thessaloniki ist um 20.45 Uhr.
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8: Viele Wolken gibt es am Morgen, ab und zu auch mal Nebel, Regen ist aber kein Thema. Später bleibt es trocken und zum Abend hin lockert das Ganze etwas auf. Die Höchstwerte liegen bei 18 bis 20 Grad. Morgen geht es trocken weiter mit Sonne und Wolken, maximal 21 Grad.
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8: Im Kreis Zwickau ist die Straße zwischen Saupersdorf und Leutersbach wegen eines Unfalls in beiden Richtungen gesperrt. Melde auch du uns Staus und Blitzer unter 0800 50 5 mal die 9.

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0: Update. Im Kreis Zwickau ist die Straße zwischen Saupersdorf und Leutersbach wegen eines Unfalls in beiden Richtungen gesperrt. Melde auch du uns Staus und Blitzer unter 0800 50 5 mal die 9.
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5: Ich bin Nanju. Hallo. Einen schnellen Sprung bei der Pünktlichkeit wird es nicht geben. Das hat Bahnchefin Palla jetzt nochmal deutlich gemacht. Sie geht davon aus, dass es noch Jahre dauern wird, bis man Fortschritte sieht. Mehr von Tim Britztrupp.
6: Von heute auf morgen das Schienennetz auf Vordermann bringt, das ist nicht drin, sagte Palla der Bild am Sonntag. Die Infrastruktur sei über Jahre hinweg vernachlässigt worden. Die Sanierung werde mindestens 10 Jahre dauern. Immerhin, es gibt auch gute Nachrichten für Familien, die mit der Bahn unterwegs sind. Das Familienticket, das es in den Sommerferien gab, wird ab November auch dauerhaft ins Sortiment aufgenommen.
5: In Berlin haben sich Linke, Grüne und SPD nach der Abgeordnetenhauswahl wieder getroffen und auf einen gemeinsamen Weg verständigt. In dem Gespräch ging es unter anderem um die Antisemitismusvorwürfe gegen die Linke. In der kommenden Woche soll dann eine Entscheidung fallen, ob es Sondierungsgespräche gibt oder nicht. Die Grünen haben ihre bisherige Strategie gegen die AfD für gescheitert erklärt. Der Spiegel zitiert aus einem Impulspapier der Bundestagsfraktionschefinnen Dröge und Hasselmann. Darin steht, alle bisherigen Versuche, der AfD etwas entgegenzusetzen, haben nicht gereicht. Jetzt soll es eine Kurskorrektur geben. Es ist bundesweit einzigartig und soll die Chemiebranche komplett umkrempeln. In Delitzsch in Nordsachsen entsteht derzeit ein Großforschungszentrum für Recyclingtechnologien. Marco Zimmermann vom CTC sagte uns:
7: Es geht vor allem darum, dass sie im Recycling heute häufig den Ansatz haben, dass sie die Produkte, die Reste, die Metalle beispielsweise in minderen Anwendungen nur noch einsetzen. Was wir erreichen wollen, ist eigentlich, dass das Auto, wenn Sie so wollen, auseinandergebaut wird und daraus wieder ein neues Auto entstehen kann.
5: Ein Großteil des Autoschrotts landet bisher noch auf dem Müll. Die Dresden Monarchs sind deutscher Footballmeister. Beim GFL Bowl im heimischen Rudolf-Habich-Stadion besiegten die Dresdner die Potsdam Royals mit 27:19. Diese Finalpaarung gab es auch die letzten beiden Jahre, da hatten sich noch jeweils die Potsdamer durchgesetzt. Die deutsche Fußballnationalmannschaft will ihre Pleite im Hinspiel wieder gut machen. In der Nations League trifft das Team von Jürgen Klopp heute wieder auf Griechenland. Der sagte vor dem Spiel:
8: Im Hinspiel haben wir vieles versucht. Manches hat geklappt, aber nicht genug, um Griechenland zu schlagen. Die Griechen haben am Ende nicht unverdient gewonnen, das muss man auch so sagen. Seitdem durften wir nochmal ein Spiel spielen gegen Serbien. Das sah schon deutlich besser aus und mehr davon. Und dann wären wir ein besserer Gegner für Griechenland und es wäre schon mal ein Anfang.
5: Anpfiff in Thessaloniki ist um 20.45 Uhr.
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10: Viele Wolken gibt es heute, dazu am Morgen vereinzelt Nebel, aber es bleibt trocken. Später wird es etwas freundlicher und zum Abend lockert es weiter auf. Die Höchstwerte liegen zwischen 18 und 20 Grad. Morgen geht's ähnlich weiter mit Sonne und Wolken, trocken, maximal 21 Grad.
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10: Im Kreis Zwickau ist die Straße zwischen Saupersdorf und Leutersbach wegen eines Unfalls in beiden Richtungen gesperrt. Melde auch du uns Staus und Blitzer unter 0800 50 5 mal die 9.
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6: Im Kreis Zwickau ist die Straße zwischen Saupersdorf und Leutersbach wegen eines Unfalls in beiden Richtungen gesperrt. Melde auch du uns Staus und Blitzer unter 0800 50 5 mal die 9.
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5: Ich bin Nanju, hallo. Kanzler Merz ist überraschend nach Kiew gereist. Mit dabei ist auch Wirtschaftsministerin Reiche. Die Bundesregierung will damit wohl nicht nur den Ukrainern ihre Solidarität beweisen, sondern auch ein Zeichen an den Kreml schicken. Denn erst gestern hatte Russland Ausländer und Diplomaten davor gewarnt, Kiew zu besuchen. Das sei eine tödliche Gefahr wegen der heftigen russischen Angriffe. Russland hat in den letzten Tagen mehrere Brücken in der Stadt und die Energieinfrastruktur beschossen. Mehr Pünktlichkeit bei der Deutschen Bahn, das wird es so schnell nicht geben. In der Bild am Sonntag hat Bahnchefin Palla die Erwartungen gedämpft. Das Schienennetz sei alt und störanfällig und die Sanierung werde mindestens 10 Jahre dauern. Wirtschaftsministerin Reiche geht nicht von einem Gasmangel im Winter aus. Sie sagte der Bild am Sonntag, die Versorgung auch für einen kalten Winter könne man als gesichert annehmen. Aktuell sind die Gasspeicher in Deutschland zu 58% gefüllt. Das ist deutlich weniger als in den vergangenen Jahren. Sachsen bekommt ein bundesweites Großforschungszentrum für die Chemiebranche. Bei CTC in Delitzsch geht es vor allem um Technologien für ein komplettes Rohstoffrecycling. Bisher landen viele Ressourcen im Abfall, zum Beispiel ein Großteil des Granulats von Autoreifen. Marco Zimmermann vom CTC.
6: Jeder von uns kennt auf dem Sportplatz die Tartanbahn, auf denen die Leichtathleten ihre Runden ziehen. Das ist so eine typische Nachnutzung, die ist gut und in Ordnung, aber sie ist eben von minderer Qualität. Es fällt uns heute schwer, in hohen Recyclinganteilen einen neuen Reifen daraus zu erzeugen.
5: Das Hauptgebäude des Forschungszentrums in Delitzsch soll in 2 Jahren fertig sein. Die Dresden Monarchs sind deutscher Footballmeister. Beim GFL-Bowl im heimischen Rudolf-Habich-Stadion besiegten die Dresdner die Potsdam Royals mit 27:19. Diese Finalpaarung gab es auch die letzten beiden Jahre, da hatten sich noch jeweils die Potsdamer durchgesetzt. Im letzten Spiel dieser Länderspielpause trifft die deutsche Fußballnationalmannschaft heute wieder auf Griechenland. Das Nations League-Hinspiel vor einer Woche hatte die DFB-Elf ja noch verloren, Jana Klonikowski.
7: Genau, und da soll jetzt natürlich möglichst eine Revanche her. Mutmacher ist der Sieg gegen Serbien am Donnerstag. Da hatte der zweite deutsche Kader dieser Länderspielpause ein deutlich besseres Bild abgegeben. Ob Bundestrainer Jürgen Klopp heute eine ähnliche Mannschaft aufs Feld schickt wie gegen Serbien oder weiter durchtestet, hat er noch offen gelassen. Aber klar gesagt, wir wollen das Spiel gewinnen.
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8: Viele Wolken gibt es heute, dazu am Morgen vereinzelt Nebel, aber es bleibt trocken. Später wird es etwas freundlicher und zum Abend lockert es weiter auf. Die Höchstwerte liegen zwischen 18 und 20 Grad. Morgen geht's ähnlich weiter mit Sonne und Wolken, trocken, maximal 21 Grad.
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8: Nichts los im Moment auf den Straßen in Sachsen. Gute Fahrt. Melde auch du uns Staus und Blitzer unter 0800 50 5 mal die 9.
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10: Nichts los auf den Straßen. Du hast überall freie Fahrt. Melde auch du uns Staus und Blitzer unter 0800 50 5 mal die 9.
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5: Ich bin Nanju, hallo. Kanzler Merz ist unangekündigt nach Kiew gereist. Sein Besuch kommt nur einen Tag nach einer Drohung aus Russland, Anne Brauer.
6: Ja, der Kreml hat erst gestern Ausländer und Diplomaten davor gewarnt, nach Kiew zu kommen. Das sei eine tödliche Gefahr. Denn Russland hat in den letzten Tagen mehrere Brücken und die Energieinfrastruktur in Kiew massiv beschossen. Deshalb will Merz mit seinem Besuch nicht nur den Ukrainern seine Solidarität demonstrieren, sondern auch ein Zeichen nach Moskau schicken. Übrigens ist der Kanzler nicht allein unterwegs. Mit in Kiew sind Wirtschaftsministerin Reiche und mehrere Unternehmer aus der Energie- und der Rüstungsbranche. Darum geht es also auch, wie Deutschland die Ukraine in diesen Bereichen weiter unterstützen kann.
5: Einen schnellen Sprung bei der Pünktlichkeit wird es nicht geben. Das hat Bahnchefin Palla jetzt nochmal deutlich gemacht. Sie geht in der Bild am Sonntag davon aus, dass es mindestens 10 Jahre dauern wird, bis das Schienennetz saniert ist und man Fortschritte sieht. In Berlin haben sich Linke, Grüne und SPD nach der Abgeordnetenhauswahl wieder getroffen und auf einen gemeinsamen Weg verständigt. In dem Gespräch ging es unter anderem um die Antisemitismusvorwürfe gegen die Linke. In der kommenden Woche soll dann eine Entscheidung fallen, ob es Sondierungsgespräche gibt oder nicht. Lässt sich ein Auto bald vollständig recyceln? Daran forschen Wissenschaftler in Delitzsch. Am Großforschungszentrum CTC sollen 1000 Mitarbeiter bald erforschen, wie chemische Ressourcen künftig komplett wiederverwertet werden können. Ein Teil des CTC soll in 2 Jahren in der alten Zuckerfabrik einziehen. Die wird demnächst umgebaut. Marco Zimmermann vom CTC.
7: Das ist ja gerade der Charme des Ensembles, dass es eine Fläche ist, die schon vorher genutzt wurde, über Jahrzehnte genutzt wurde als Zuckerfabrik, später auch in anderer Verwendung. Und dieses, ich nenne es mal Denkmal, diese baulichen Komplexe zu erhalten und vielleicht auch wieder mit Leben zu füllen, das ist ein großer Wunsch, den wir haben.
5: Die Dresden Monarchs sind deutscher Footballmeister. Beim GFL-Bowl im heimischen Rudolf-Habich-Stadion besiegten die Dresdner die Potsdam Royals mit 27:19. Diese Finalpaarung gab es auch die letzten beiden Jahre. Da hatten sich noch jeweils die Potsdamer durchgesetzt.
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9: Neblig ist es heute. Später zeigt sich die Sonne immer mal zwischen ein paar Wolken und es bleibt komplett trocken. Zum Nachmittag werden es 17 bis 20 Grad. Morgen geht's nach Nebel ziemlich freundlich weiter, mit ein paar Wolken trocken, dazu maximal 22 Grad.
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9: Nichts los auf den Straßen, du hast überall freie Fahrt. Melde auch du uns Staus und Blitzer unter 0800 50 5 mal die 9.
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0: Staus und Blitzer unter 0800 50 5 mal die 9.
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8: Ich bin Nanju. Hallo. Kanzler Merz ist überraschend nach Kiew gereist. Mit dabei ist auch Wirtschaftsministerin Reiche. Die Bundesregierung will damit wohl nicht nur den Ukrainern ihre Solidarität beweisen, sondern auch ein Zeichen an den Kreml schicken. Denn erst gestern hatte Russland Ausländer und Diplomaten davor gewarnt, Kiew zu besuchen. Das sei eine tödliche Gefahr wegen der heftigen russischen Angriffe. Russland hat in den letzten Tagen mehrere Brücken in der Stadt und die Energieinfrastruktur beschossen. Mehr Pünktlichkeit bei der Deutschen Bahn, das wird es so schnell nicht geben. In der Bild am Sonntag hat Bahnchefin Paller die Erwartungen gedämpft. Die Infrastruktur sei über Jahre hinweg vernachlässigt worden. Die Sanierung werde mindestens 10 Jahre dauern. Immerhin, es gibt auch gute Nachrichten für Familien, die mit der Bahn unterwegs sind. Das Familienticket, das es in den Sommerferien gab, wird ab November auch dauerhaft ins Sortiment genommen. In diesem Jahr haben deutlich weniger Menschen Asyl in Europa beantragt als letztes Jahr. In den vergangenen 9 Monaten wurden in der EU plus Schweiz und Norwegen gut 450.000 Anträge registriert. Fast ein Viertel weniger als im gleichen Zeitraum im Vorjahr. Das schreibt die Welt am Sonntag. Es ist bundesweit einzigartig und soll die Chemiebranche komplett umkrempeln. In Delitzsch in Nordsachsen entsteht derzeit ein Großforschungszentrum für Recyclingtechnologien. Marco Zimmermann vom CTC sagte uns:
9: Es geht vor allem darum, dass sie im Recycling heute häufig den Ansatz haben, dass sie die Produkte, die Reste, die Metalle beispielsweise in minderen Anwendungen nur noch einsetzen. Was wir erreichen wollen, ist eigentlich, dass das Auto, wenn Sie so wollen, auseinandergebaut wird und daraus wieder ein neues Auto entstehen kann.
8: Ein Großteil des Autoschrotts landet bisher noch auf dem Müll. Die Dresden Monarchs sind deutscher Footballmeister. Beim GFL Bowl im heimischen Rudolf-Habich-Stadion besiegten die Dresdner die Potsdam Royals mit 27:19. Diese Finalpaarung gab es auch die letzten beiden Jahre, da hatten sich noch jeweils die Potsdamer durchgesetzt. Im letzten Spiel dieser Länderspielpause trifft die deutsche Fußballnationalmannschaft heute wieder auf Griechenland. Das Nations League-Hinspiel vor einer Woche hatte die DFB-Elf ja noch verloren, Jana Klonikowski.
10: Genau, und da soll jetzt natürlich möglichst eine Revanche her. Mutmacher ist der Sieg gegen Serbien am Donnerstag. Da hatte der zweite deutsche Kader dieser Länderspielpause ein deutlich besseres Bild abgegeben. Ob Bundestrainer Jürgen Klopp heute eine ähnliche Mannschaft aufs Feld schickt wie gegen Serbien oder weiter durchtestet, hat er noch offen gelassen. Aber klar gesagt, wir wollen das Spiel gewinnen.
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11: Neblig ist es heute. Später zeigt sich die Sonne immer mal zwischen ein paar Wolken und es bleibt komplett trocken. Zum Nachmittag werden es 17 bis 20 Grad. Morgen geht's nach Nebel ziemlich freundlich weiter mit ein paar Wolken trocken, dazu maximal 22 Grad.
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11: In weiten Teilen Sachsens behindert Nebel die Sicht. Melde auch du uns Staus und Blitzer unter 0800 50 5 mal die 9.
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6: Es ist mal wieder soweit. Eine neue Folge unserer Energy Sachsen Music Lounge. Elsie hier im Studio mit der zugeschalteten Sophia Martin. Hi!
12: Dankeschön für die Einladung. Ich freue mich sehr, hier zu sein.
6: Hallo, ich freue mich auch sehr, dass du da bist. Erzähl erstmal ganz klassisch, wie geht's dir?
12: Mir geht's sehr gut. Ich freue mich, hier zu sein. Allerdings sitze ich zu Hause mit einem gebrochenen Fuß.
6: Oh nein!
12: Aber alles gut.
6: Wie ist es passiert?
12: Ich war einfach spazieren und in Spanien sagt man eine mala pisada, also ein schlechter Tritt.
6: Oh.
12: Und ich bin dann hingefallen und der Fuß gebrochen. Also Leute, aufpassen.
6: Oh Mann, du Armer. Ich
12: nicht
6: hoffe,
12: spazieren gehen.
6: Genau, ich hoffe, es verheilt schnell.
12: Vielen Dank.
6: Dann hoffe ich, dass wir ein paar mehr Good Vibes hier reinbringen können mit unserem Gespräch heute. Wir quatschen natürlich über dich, deine Musik, alles, was dazu gehört. Und damit wir so einen kleinen Vibe erstmal von dir haben, würde ich mit dir gemeinsam mit einem Speed-Dating starten.
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6: Ein paar ganz kurze Fragen und du antwortest mit der ersten Sache, die dir dazu einfällt.
12: Alles klar.
6: Das mag ich.
12: Schokolade.
6: Hell, Vollmilch oder dunkel?
12: Vollmilch.
6: Okay, checker.
12: Und du?
6: Ich mag sehr Vollmilch und dunkel. Weiß komme ich gar nicht ran. Das ist für mich keine Schokolade.
12: Verstehe ich.
6: Das magst du nicht?
12: Wenn Leute nicht authentisch sind.
6: Mhm. Hast du damit schon viele Erfahrungen gemacht?
12: Ja, doch. Also ich glaube, auf jeden Fall in der Musikindustrie kann das schon oft auch passieren.
6: Das glaube ich. Dein Lieblingsessen?
12: Spaghetti mit Tomatensauce.
6: Ja?
12: Ganz einfach. Das war jetzt so das Erste, was mir eingefallen ist. Aber ich würde, die Liste ist sehr lang. Ich mag natürlich auch Tortilla oder Paella, also Reis. Mhm. Guter Reis steht auf jeden Fall auch auf meiner Liste. Aber ja, ich bin relativ einfach, was das angeht.
6: Warum nicht? Geht auch immer. Dein Spitzname?
12: In Spanien sagen die oft Sof oder Sophie. Okay. Sophie, nein.
6: Niedlich. Ja.
12: Ja.
6: Okay, und wie würdest du dich vorstellen, aber schon als Sophia?
12: Doch, ich sag immer, ja, ich bin Sophia.
6: Okay. Das sagen deine Freunde und Freundinnen über dich, wenn sie dich zum Beispiel beschreiben müssten?
12: Und man, am besten fragt man die da natürlich immer selbst, damit ich jetzt nicht so, also damit ich erst bescheiden rüberkomme. Aber ich glaube, die würden wahrscheinlich sagen, dass ich loyal bin, hart arbeite und ich glaube, die Sachen mit dem Herz mache. Das würden die vielleicht sagen, dass
6: das
12: ich unordentlich
6: gut.
12: bin auch.
6: Man sieht dich ja. selten ohne?
12: Mein Hund.
6: Ja, was hast du für einen Hund?
12: Ein Maltipu und sie ist auf jeden Fall immer dabei.
6: Wie heißt sie?
12: Guindilla, das bedeutet Chili auf Spanisch.
6: Süß, ja. Gefällt mir.
12: Chilischote.
6: Ja, danke. Niedlich. Das macht dich sofort happy?
12: Schlafen gehen.
6: Oh, das verstehe ich auch sehr
12: Schlafen,
6: gut.
12: Schlafen, eine gute Siesta.
6: Ja,
12: sweet. Mitten am Tag.
6: Warum nicht? Manchmal braucht man das. Das kann ich gar nicht ab.
12: Muss ich jetzt überlegen.
6: Oder was dich vielleicht sofort sauer macht?
12: Ich werde irgendwie, glaube ich, gar nicht so oft sauer. Wahrscheinlich meine eigene Unordnung kann ich gar nicht ab. Das würde ich gerne ändern.
6: Okay. Dein liebstes Hobby neben der Musik?
12: Ich gehe gerne spazieren mit meinem Hund.
6: Wenn du nicht dir gerade ein Bein brichst.
12: Genau. Doch, und höre Podcasts, telefoniere mit Freundinnen. Ja.
6: Okay. Und Musik bedeutet für mich?
12: Ja, das hört sich jetzt so generisch an, aber wahrscheinlich alles. Also um Musik dreht sich mein Leben und mein Leben ist die Musik. Daher mein treuster Begleiter.
6: Hört sich gar nicht blöd an. Ist eigentlich die beste Antwort, die du geben kannst, wenn das ja so viel einnimmt natürlich. Okay, dann gehen wir jetzt gleich rein in die richtigen Fragen. Du bist Singer-Songwriterin und hast zumindest auf Spotify deinen ersten Song 2021 veröffentlicht. Du bist in Deutschland geboren, aber in Spanien aufgewachsen. Ist das soweit erstmal richtig?
12: Genau, soweit ist das richtig, ja.
6: Seit wann spielt Musik eine aktive Rolle in deinem Leben?
12: Ich glaube, Musik hat schon immer eine Rolle in meinem Leben gespielt. Also ich bin groß geworden, mein Vater hatte Restaurants, Jazzcafés. Daher hatte ich immer die Musik um mich rum. Es wurde viel Musik gemacht, aber es gab jetzt keinen Musiker in meiner Familie. Deswegen bin ich einfach damit groß geworden. Und ich glaube, die Musik ist so ein bisschen zu mir gekommen. Und als ich dann Abitur fertig gemacht habe in Spanien, stand für mich eigentlich relativ schnell so fest, dass ich Musik machen möchte. Und dann habe ich Popular Music studiert und habe versucht, meinen Weg zu finden. Ich habe sehr oft schon als kleines Kind Songs geschrieben, auch ohne Gitarre, mit Gitarre, Unterricht bekommen dann. Und ja, dann war das irgendwie für mich klar, so ich möchte es irgendwie probieren. Und dann habe ich auch Songwriting studiert und irgendwie hat mich dann der Weg bis hierhin geführt.
6: Also war es quasi schon dann seit längerem dein Plan, auch Musikerin zu werden?
12: Ja, es gab irgendwie auch nicht so einen Plan B.
0: Ja. Ich wollte einfach Musik machen und ich wusste so, ich liebe es, Songs zu schreiben. Ich wusste jetzt nicht, ob ich direkt ein eigenes Projekt mache oder ob ich lieber Songwriterin sein möchte. Aber ja, doch, irgendwie hat man dann schon auch Lust gehabt, so eigene Musik rauszubringen.
1: Erinnerst du dich noch an das erste Mal, dass du in der Jazzbar von deinem Vater warst?
0: Nee, so eine ganz klare Erinnerung habe ich nicht, aber mein Vater hat ja immer Musiker eingeladen und ja, manchmal durfte ich dann da mitsingen, mitspielen und ja, da habe ich Erinnerungen.
1: Krass. Was meinst du, hat dich so in deinem ganzen Leben in Bezug auf die Musik am meisten geprägt?
0: Sehr gute Frage. Also ich glaube, es gibt nicht so einen, wie sagt man das, punctual Moment, wo man gesagt hat, das hat mich jetzt am meisten geprägt, aber ich glaube, das ist halt einfach verschiedene Momente und Erfahrungen, die ich in meinem Leben gemacht habe, wo einfach Musik mein Zufluchtsort war, wo ich mich mit mir selbst vielleicht am besten verbunden habe, mich gut gefühlt habe und die Sachen einfach ja vielleicht eigen so therapiert mit mir selbst ausgemacht habe und mich gelernt dadurch auszudrücken. Deswegen war es irgendwie auch so ein ständiger Begleiter. So, vielleicht hatte ich nicht die beste Erfahrung in der Schule und dann habe ich einen Song geschrieben. Oder ich dachte, ich möchte die nächste Hannah Montana werden. Schreibe ich auch einen Song. Also es war irgendwie immer so ein mein Zufluchtsort, die Musik generell.
1: Weißt du noch, wann du den ersten so richtigen Song geschrieben hast oder versucht hast zu schreiben?
0: ja, einer der ersten Songs, die ich geschrieben habe, schon dann auch mit Gitarre, war, als dessen Freund, also ein Hund von meiner Freundin gestorben. Und irgendwie war das, ich weiß auch nicht, ich kannte den ziemlich gut. Wir waren auch Nachbarinnen und so. Und irgendwie hat mich das dann auch inspiriert dazu, den Song zu schreiben. Ja, also davor habe ich auch schon immer wieder so witzige Songs geschrieben, die einfach jetzt nicht so die tiefste Bedeutung hatten. Aber ja.
1: Also würdest du den quasi als deinen ersten richtigen benennen?
0: Ja.
1: Okay, ist interessant, weil es ja dann auch also aus einer traurigen Emotion heraus entstanden. Und wir kommen auch später noch dazu, was dich so generell inspiriert und wie du so deinen Weg quasi findest in einem Songprozess. Aber ja, genau, 2021 kam dann dein erster richtiger offizieller Song raus, Toxica. Der wurde gleich mal sehr fix von DJ Weiss geremixed. Wie zur Hölle kam das?
0: Eigentlich, also so die Geschichte ist so, ich habe in Berlin studiert 3 Jahre und in der Zeit habe ich Vitali Sefcovski kennengelernt, meinen Produzenten und sehr guten Freund bis heute noch. Und ich habe ihm dann auch so erzählt, ja, was ich machen möchte, Songs schreiben auf Spanisch. Wir haben dann an einem anderen Projekt noch gearbeitet und nebenher meine Songs geschrieben. Und ja, da habe ich da so ein bisschen mein Team gefunden und wir haben uns dann alle dafür entschieden, Toxica zu veröffentlichen. Das wurde auch schon produziert von Marc Becker und Vitali. Und ja, zu dem Zeitpunkt lief dann auch Weiß und ja, Weiß hat dann ja den Remix veröffentlicht. Das hat mich natürlich sehr gefreut. Also wir waren ja irgendwie schon im gleichen Studio.
1: Ah ja. Gezwungen. Okay, ach so. Verstehe.
0: Niemand wurde gezwungen.
1: Nein, nein, nein, nein. Aber ich meine, er hätte es ja auch, also ja, selbst wenn du ihn zum Beispiel darum beten würdest oder so, heißt es ja nicht gleich, dass er das auch wirklich genau macht. Ja. Das heißt, ihm hat es auf jeden Fall gefallen.
0: Genau, und die standen alle hinter dem Song. Das hat mich natürlich sehr gefreut. Das war meine erste Single. Und ja, ich denke sehr, sehr gerne an diese Zeit zurück.
1: Das glaube ich.
0: Ich will noch mal ein Weiß-Feature.
1: Ja, ja, hier hast du es zuerst gehört. Mega. Der erste Song aber, über den ich so richtig tiefer drauf eingehen würde, gerne mit dir, ist Amen oder Amen, ich weiß nicht.
0: Oh wow, ja, Amen. Auf Spanisch.
1: Den habe ich mir ausgesucht, weil ich den sehr herausstechend und besonders fand. Der fängt schon mal an mit einem kleinen Monolog von dir. Erzähl uns gerne mal, worum geht's in dem Song?
0: Also Amen ist, wie erkläre ich das am besten auf Deutsch? Es fängt an, ich weiß nicht, wie man das sagt, mit einer Pleradia, mit einem Vater unser. Und ist auch Teil, vielleicht ich muss kurz einen Kontext geben, von meinem letzten Album Spain Loves Me, wo ich ein bisschen über die spanischen Klischees spreche, alles vielleicht auch von einem Pop-Auge ein bisschen betrachte, ne? Und Spanien... über Spanien rede, halt über die Religion, über das Essen, über die Kultur, über alles Gute, was wir haben, über die Menschen, das Mindset und natürlich, Religion konnte da natürlich auch nicht fehlen. Und ich, eigentlich geht es in Amen darüber, Gott danach zu fragen, also über diesen Herzschmerz zu sprechen, den man gerade hat, und ihn zu bitten, dass das bitte vergehen soll. Also wir waren ja bestimmt alle schon mal in so einer Situation, wo man sagt, bitte, ich möchte das einfach loslassen, ich kann nicht mehr leiden. Und wenn ich schon nach was frage, dann auch, dass mein Po größer wird. Das ist, was ich sage. Und ja, basically in dieser Geschichte geht es aber darum, über einen Ex-Partner drüber hinwegzukommen und trotzdem nach Selbstheilung zu fragen, nach noch mehr Schönheit, nach einem Glow-up, nach einer Trennung.
1: Ja, wofür man eben so betet, weniger Herzschmerz und einen großen S.
0: Genau, so hätte ich es auch gesagt. Ich wusste jetzt auch nicht, wie man das am besten auf Deutsch sagt, aber genau, ja. Ein großer S als Metapher, ja, für die Selbstentwicklung.
1: Na klar, wichtig.
0: Verwirklichung.
1: Wie bist du dazu gekommen, den zu schreiben? Es ist ja auch irgendwie immer eine Art Überwindung, wenn man aus Emotionen wie eben Herzschmerz was herausschreibt und mit anderen teilt. Also war das für dich überhaupt eine Frage, den zu schreiben, oder weißt du, was ich meine?
0: Für mich war es irgendwie klar, ich muss darüber einen Song schreiben. Ich habe das jetzt in keinem spanischen Interview erzählt, aber die Geschichte ist diese hier. Ich hatte was mit einem Typen und der hatte aber gleichzeitig eine Frau, das wusste ich nicht, und darüber musste ich erstmal hinwegkommen. Und da ich eigentlich immer versuche, so die Situation, die ich habe, ich hatte jetzt auch tatsächlich, es war jetzt auch nicht so ein großer Herzschmerz, ich dachte einfach, das ist eine gute Story, auch um das irgendwie so zu verarbeiten in einem Song. Und weil ich es auch witzig finde, so mit Herzschmerz dann so umzugehen, dass ich einfach danach hübscher sein möchte und schlauer und witziger und einen guten Song draus mache. Und ich glaube, das ist einfach, bei dem Song war es einfach meine Art, das zu verarbeiten, und es war nicht schwer. Also ich habe andere Songs, wie zum Beispiel Brujeria. Ich glaube, das ist so der Song, wo ich mich am meisten geöffnet habe, weil ich da diese Geschichte nochmal besser erzähle und auch wirklich von meinem Schmerz raus rede. Aber ja, ich versuche eigentlich immer positiv zu sein in den Songs und dann eine witzige Message draus zu machen. Mhm. Macht das Sinn?
1: Das macht auf jeden Fall Sinn. Gab es denn einen Grund, warum der als vorletztes in deiner Tracklist erscheint?
0: Das hat auf jeden Fall einen Grund. Also ein bisschen die Storyline in meinem Album ist halt eigentlich so danach gerichtet, dass es so eigentlich wie so eine deutsche Touristin, so haben wir nämlich auch das Konzert aufgebaut von meiner Live-Show, dass eine deutsche Touristin, die nach Spanien kommt, sich dann in Spanien verliebt, in Spanien das Herz gebrochen bekommt, mehr in der Kultur ist, und dann einer der letzten Songs ist dann halt dieser Überwindungsmoment, wo sie dann wirklich das Vaterunser macht und Gott halt bittet so, dass es alles wieder vergeht und ja, dass es wieder mit was Positivem endet.
1: Und wir starten also mit was Positivem. Hören jetzt Sophia Martin mit Amen bei Energy Sachsen.
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0: Armin von Sophia Martin, meine heutige Gästin in der Energy Sachsen Music Lounge. Du bist durch dein Popular Music Studium direkt in die professionelle Richtung eingestiegen. Wie hat denn dein Umfeld auf diesen Karriereweg reagiert? Deine Familie, FreundInnen?
1: Ich glaube, für die Leute, die mich von Anfang an kennen, von Anfang an,
0: ja,
1: seit Tag 1 da sind, beziehungsweise meine Freundinnen, die mich immer unterstützt haben, hat sich eigentlich nicht so viel verändert, weil die natürlich auch viel mitbekommen haben und immer dabei waren. Meine Eltern haben mich auch unterstützt, also die wussten ja auch irgendwie, das ist das, was ich machen möchte. Natürlich kommt halt natürlich von der Familienseite oft auch Sorge. Also ich hatte auch schon, ich weiß auch nicht, ich muss jetzt, ich irgendwie, also irgendwann war es mir dann auch egal, was dann meine Familie gedacht hat. Es waren jetzt alle nicht alle damit einverstanden, was ich mache, oder hatten sehr viel Sorge, haben vielleicht nicht ganz an mich oder an meine Musik geglaubt. Und irgendwann vor ein paar Jahren habe ich mir dann halt auch gedacht, so, das ist jetzt auch nicht so wichtig. Ich weiß, was ich mache. Ich weiß, was ich machen möchte. Ich weiß, dass es auch vielleicht nicht einfach wird, aber so wie es in keinem Beruf einfach ist, wenn du die Sachen richtig gut machen möchtest und wenn du nicht einfach so richtig viel Glück hast. Daher war es für mich irgendwie klar, so, ich mache das, und ich musste mich halt natürlich auch von vielen Meinungen distanzieren. Aber ich glaube, jetzt bin ich so an einem Punkt, wo ich mir so denke, ich hätte viel früher irgendwie weniger zweifeln sollen oder weniger auf die Leute um mich rumhören sollen in vielen Momenten, und mit mehr Selbstvertrauen an die Sache gehen sollen. Aber andererseits, ja, ist das, glaube ich, auch gut, weil mich das dann auch in manchen Momenten auch bodenständig hält.
0: Ja, verstehe ich.
1: Leider.
0: Schon, aber andererseits, ich meine, es hat dich zu jetzt schon so viel gebracht. Du stehst auf Bühnen, du machst eine eigene Tour, also, weißt du, du hast eine ganze Fangemeinde. Deswegen, ich meine, ne, du hast ja gesehen, es lohnt sich so.
1: Ja, meinst du, das ist vielleicht auch was, also ich habe ja eine deutsche Familie und eine spanische Familie, und ich habe oft das Gefühl, dass bei uns, bei den Spaniern, ist das mehr so, ja, träum groß und du schaffst das, und wenn es nicht klappt, dann kannst du ja immer noch hier im Restaurant arbeiten, so, mach das, und es ist so toll, so eine Tante oder eine Cousine zu haben, die dann irgendwie Musik macht. Aber glaubst du, das ist auch was Deutsches, dass man dann eher so sagt, so, ja, vorsichtig und aufpassen und lieber was Stabileres aufbauen? Das ist vielleicht,
0: ja,
1: was mich halt so, da habe ich so ein bisschen den Kontrast.
0: Ich glaube schon, dass man immer sehr viel klein gehalten wird, würde ich sagen. Also das ist immer dieses, ja, probier dich aus, aber mach erstmal was Richtiges, damit du was hast, und sei vernünftig, wo ich mir denke, aber ist nicht Vernunft so super subjektiv?
1: Ich finde, ich bin richtig vernünftig.
0: Ja.
1: Ich bin viel zu vernünftig.
0: Aber weißt du?
1: Ja, voll.
0: Deswegen.
1: Doch, das frage ich mich nämlich auch oft, aber man muss sich irgendwie davon freimachen. Und lohnt sich das? Ja, das lohnt sich, weil ich stelle mir oft die Frage, vor allem wenn man so viel arbeitet und manchmal kommt mehr zurück und manchmal nicht so viel, und das sind ja auch alles Phasen, manchmal läuft es besser, manchmal hat man mehr Auftritte, manchmal weniger, und es ändert sich ja auch mega viel in der Musikindustrie und im Umfeld so, aber am Ende des Tages, glaube ich, lohnt sich das, weil dieses Gefühl von Erfolg, was ich in mir drin fühle, hat nichts mit meinem Umfeld zu tun. Also schon, es macht mich glücklich, wenn ich meine Konzerte mache und ich sehe, wie das Menschen erreicht und wie ich es vielleicht in dem Moment schaffe, mit denen mich zu verbinden, zu connecten, dass die vielleicht für diese 1,5 Stunden auch kurz den Kopf abschalten können, und wenn ich Nachrichten bekomme, dass denen die Musik begleitet beim Feiern, beim Auto, dann freue ich mich, und dann lohnt sich das für mich auch, so dieser Stress.
0: Ja, na absolut. Und es ist auch ganz normal, dass man Phasen hat, in denen es sowieso natürlich besser, schlechter läuft, in denen man mehr an sich zweifelt, in denen man noch mehr von sich begeistert auch selber ist. Ja, ich meine, das gehört alles dazu, und ich würde behaupten, du machst extrem viel richtig.
1: Ich weiß auch nicht, ich versuche einfach dankbar zu sein, und ich mache bestimmt auch richtig viel falsch, aber das Gute ist, ich glaube, in dem Job, was wir machen, oder wenn du Musiker bist, wenn du was falsch machst, du kannst das ja immer verbessern. Also da musst du irgendwie das anpassen und die Strategie ändern, aber es beeinflusst ja eigentlich niemanden so richtig.
0: Das stimmt.
1: Außer dich selbst, so.
0: Das stimmt.
1: Ja.
0: Achtest du denn viel darauf, wie du als Künstlerin wirkst auf andere?
1: Ja, also ich würde, glaube ich, lügen, wenn ich sagen würde nein. Und ich glaube, das ist wahrscheinlich auch das, was mir meistens oder vielleicht oft auch im Weg steht, ne? Weil man verändert sich ja als Mensch auch und man versucht dann irgendwie das auch anzupassen an Sophia Martin auf der Bühne. Und natürlich, also ich versuche mich darauf zu konzentrieren, was meine Message ist und was meine Intention ist und dass das natürlich die gleiche Message ist, die ich in meinem persönlichen Leben auch weitergebe. Aber ja, leider schon. Also so, vor allem hat man auch oft das Gefühl, vielleicht als Frau so, dass viel mehr drauf geachtet wird, was gesagt wird, wie man tanzt, wie man aussieht, so wie die Show aussieht. Deswegen glaube ich, bin ich da schon sehr perfektionistisch. Als Mensch und wie ich bin ich, glaube ich, die gleiche. Aber ja, also nicht, glaube ich, weiß ich, aber natürlich achtet man darauf, wenn man sich dann ja auch angreifbar irgendwie macht, so. Und ich könnte wahrscheinlich noch viel mehr zeigen, von wer Sophia ist als Künstler, aber ja, da stellt man sich halt die Frage, so wie viel möchte man auch zeigen und so. Und ich glaube, man fragt sich das ja dann die ganze Zeit. Und ich
0: Ja, voll.
1: finde es schon interessant, ich finde es gut, wenn man über die Sachen spricht und wenn man ein bisschen was von sich als Mensch zeigt, weil jetzt genau in dieser Zeit, glaube ich, ist es wichtig, dass wir zeigen, wer wir sind und dass wir menschlich sind und
0: Ja.
1: dass man nahbar ist. Aber es ist halt nicht einfach.
0: Nee,
1: Auch.
0: absolut. Du bist ja zweisprachig aufgewachsen. Warum die Entscheidung, dass deine Musik auf Spanisch ist und nicht Deutsch oder vielleicht auch Englisch?
1: Also ich habe von Anfang an nicht auf Spanisch geschrieben. Ich habe zuerst angefangen, auf Englisch zu schreiben. Dann hatte ich eine Phase, wo ich an einem spanisch-deutschen Projekt gearbeitet habe. Dann habe ich ein Album auf Englisch veröffentlicht. Und als ich dann in Berlin war und wir viel Dance gemacht haben, habe ich mir irgendwie gedacht, ich dachte, sowas gibt es in Spanien noch gar nicht. Also so EDM, Dance-Musik mit spanischen Toplines. Und ja, dann dachte ich, kann man ja mal probieren. Und dann habe ich auch relativ schnell gemerkt, so das ist die Welt, in die ich gehen möchte. So, ich bin mit spanischen Künstlern, die ich gehört habe, aufgewachsen. Ich möchte irgendwann auch wieder, ich bin ja nach Deutschland wieder gegangen zum Studieren. Ich wusste auch, ich möchte auch wieder irgendwann nach Spanien. Die Künstler, die ich feiere oder mit denen ich zusammenarbeiten möchte, sind in Spanien oder spanischsprachig. Daher hat das dann alles auch ziemlich gut gepasst und ich glaube, ich habe dann so ein bisschen meinen Weg gefunden. Ich glaube, dass ich mich am besten auf Spanisch ausdrücken kann und so mein Humor sich am besten erklärt, diese Art, auf der ich schreibe. Aber trotzdem versuche ich, dass der Sound dann irgendwie trotzdem international ist und dass auch das Deutsche, was ich in mir drin habe, dass sich das in der Musik dann doch hören lässt, sei es über Produktion, sei es mit der Vision. Also ich glaube, die Identität von meiner Musik ist so spanisch, aber wir haben oder ich versuche mal, dass die Vision eher international ist. Also dass es auch vielleicht ein Song ist, der auch in Deutschland laufen könnte, unabhängig von der Sprache.
0: Random Frage, aber auf welcher Sprache denkst du?
1: Auf gar keiner.
0: Ah.
1: Ich weiß auch nicht, nee, auf Deutsch oder auf Spanisch. Also
0: Okay.
1: jetzt, wo ich in Spanien bin, mehr auf Spanisch, aber wenn ich an Weihnachten bei meiner Oma bin, dann denke ich auf Deutsch.
0: Okay.
1: Ja.
0: Interessant. Der nächste Song, den ich mir ausgesucht habe, der passt auch sehr gut. Haben wir auch vorhin schon so ein bisschen drüber gesprochen, ist nämlich I Love Spain. Hier ein englischer Titel. Gehört zu dem Album Spain Loves Me, also quasi andersrum. Gerade so mit deiner Geschichte als Halbspanierin, wieso wolltest du genau so ein Album machen?
1: Weil ich mich oft gefragt habe, wo ist so ein bisschen mein Zuhause? Also für mich war dieses Album Spain Loves Me ein Weg zu akzeptieren, dass ich nicht irgendwo wirklich dazugehören muss, dass ich muss jetzt nicht sagen, ich bin Deutsche oder ich bin Spanierin, weil oft hat man ja das Gefühl, muss man sich irgendwie so einkategorisieren lassen oder man fragt sich oft so, woher komme ich und hat irgendwie Heimweh oder fühlt sich nirgendwo wirklich 100% willkommen und für mich war I Love Spain und Spain Loves Me dieser Prozess irgendwie auch zu akzeptieren. So, ich bin halb Spanierin, ich bin halb Deutsche und das war einfach ein Thema Spanien, was ich auch ansprechen wollte über die Musik und Spanien halt aus einem Pop-Auge ein bisschen zu betrachten. Jetzt ist ja politisch in Spanien auch so ein bisschen manchmal alles getrennt und ich habe das Gefühl, man muss viel, viel Sachen wieder reappropriaten. Ich weiß nicht, wie man das sagt auf Deutsch. Also
0: Ja.
1: so die spanische Flagge wird eher von einer Seite benutzt und ich habe das Gefühl, die spanische Flagge repräsentiert aber alle Spanier, nicht nur eine Seite. Und dann wollte ich halt eigentlich über dieses positive Spanien sprechen, über Spanien, so wie das die Leute in Deutschland kennen, Mallorca, so wie das die Leute in England kennen und die Leute, die hierher kommen, Urlaub zu machen und dieses Thema einfach aufgreifen, auch für die Spanier, damit wir uns auch erinnern, so Spanien ist ja auch geliebt für die Gastronomie, für die Konzerte, für die Kunst, für die Musik, für Rosalía und das Klima, das Wetter, das Essen etc. Und das Positive wollte ich einfach ansprechen und natürlich mich auch damit identifizieren. Das ist die Spanierin, die ich bin.
0: Wenn du an den Song denkst oder ihn hörst, I Love Spain, was löst er in dir aus?
1: Zu diesem Zeitpunkt jetzt nach ein paar Monaten nach meinem Album-Release, ich freue mich einfach. Ich habe letztens auch geschaut, ich hatte die Idee zu I Love Spain vor ein bisschen über einem Jahr. Und ich muss auch sagen, ich habe mich auch viel an deutscher Musik inspiriert. Ich habe viel Ecky Mel, Chiago gehört.
0: Ja.
1: Die war so, das hat mich sehr viel inspiriert und sowas gibt es noch nicht in Spanien. Deswegen freue ich mich einfach darüber, dass das alles so geklappt hat, wie ich mir das vorgestellt habe mit dem Song.
0: Und so klingt er. I Love Spain von Sophia Martin bei Energy Sachsen.

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6: Auf der A14 Leipzig Richtung Halle hat es am Schreuditzer Kreuz in der Überfahrt zur A9 Richtung Berlin auf der linken Spur einen Unfall gegeben. Und auf der A17 Prag Richtung Dresden steht zwischen dem Tunnel Altfranken und Dresden-Gorbitz ein kaputtes Auto. Geblitzt wird in Dresden in der Platanenstraße stadteinwärts, außerdem blitzt es auf der Strehlener Straße stadteinwärts. Melde auch du uns Staus und Blitzer unter 0800 50 5 mal die 9.
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7: Wir sind zurück nach einer kleinen Unterbrechung. Heute ist Singer-Songwriterin Sophia Martin bei mir zu Gast. Zuletzt haben wir deinen Song I Love Spain gehört. Und ich würde gerne wissen, straight up, was inspiriert dich? Allgemein.
8: Viel zu viele Dinge. Daher muss ich auch oft irgendwie entscheiden, so worüber möchte ich schreiben. Aber eigentlich mein Leben. Ich versuche da viel zu verarbeiten. Sei es das Gute, sei es das Schlechte. Das Leben meiner Freunde, aber vielleicht auch was gerade in der Welt passiert, also so vor allem bei dem Spain Loves Me Album, also meinem letzten Album, hat mich das Thema Spanien sehr interessiert, weil jeder über Spanien geredet hat und was Spanien ist, und ich hatte auch das Gefühl, so man muss darüber reden und ja, einfach was in der Welt passiert.
7: Mhm. Gibt es Phasen, in denen es dir schwieriger fällt, überhaupt Songs zu machen?
8: Auf jeden Fall, ja. Also jetzt bin ich gerade in einer guten Phase. Ich habe ja mein Bein gebrochen und jetzt sitze ich hier zu Hause und ich bin froh, dass ich wenigstens inspiriert bin und ich habe richtig viele Songs geschrieben. Aber es gibt auch Phasen, da denke ich dann echt so, ich weiß jetzt auch nicht mehr, ob ich songwriten kann. Mhm. Oder ich weiß auch nicht, ob das dann einfach ist, weil ich nicht inspiriert bin oder weil ich so viel Druck habe oder mit anderen Sachen beschäftigt bin, gerade in der Promo. Daher, ja, aber es ist halt unkontrollierbar. Ich kann dann trotzdem noch schreiben und ich schreibe dann trotzdem noch Songs, aber ich fühle dann nicht diese Inspiration.
7: Mm.
8: Aber ich kann es trotzdem machen.
7: Ja, verstehe ich auch, dass es so Tage gibt, wo die Sachen, die ich schreibe oder sage, oh, langweilig, aber ist ja zum Glück nicht der größte Teil.
8: Ja, aber ich glaube, es ist auch wichtig, weil ich glaube, nur so Momente machen dann, dass du dich hinsetzt und auch überlegst, okay, warum bin ich nicht inspiriert? Mhm. Vielleicht muss ich irgendwas ändern. Und ich glaube, ja, das hilft eigentlich dann nur noch so in der Zukunft. Also long term, glaube ich, ist es gut, dass das passiert.
7: Das stimmt.
8: Weil du

0: überdenkst dann die Sachen nochmal.
1: Auch wieder wahr. Wie läuft ein Songprozess bei dir ab? Womit fängst du an?
0: Normalerweise, also einmal mit den Akkorden oder dass ich Musik höre, die mir gefällt und mir dann denke, ja, sowas in die Richtung möchte ich machen. Ich möchte erstmal so den Vibe einfangen, also Akkorde, die eher glücklicher sind oder traurig sind. Und normalerweise dann versuche ich erstmal eine gute Melodie, eine Hook zu schreiben von Anfang an. Und ja, aber in letzter Zeit habe ich jetzt auch viel direkt von Anfang an mit dem Text geschrieben und dann erst die Melodie geschrieben. Aber eigentlich Melodie, normalerweise.
1: Gibt es was, was du vielleicht auch nicht so magst am Songprozess? Also ich könnte mir zum Beispiel vorstellen, dass es nervt, lange darauf zu warten, wenn ein Song fertig ist, bis der überhaupt released wird.
0: Ja, ich finde Entscheidungen zu treffen manchmal ein bisschen schwierig. Also beziehungsweise, wenn man die Songs fertig hat, dass man dann irgendwie selber so einschätzt, welches ist jetzt der Song, den ich als erstes veröffentliche? In welche Richtung soll er dann gehen? Ich treffe dann schon auch immer eine Entscheidung oder ich schreibe einen Song und denke mir so, der muss jetzt auch direkt raus. Aber das kann manchmal ein bisschen schwierig sein. Vor allem jetzt mit dem Album und so ging das dann alles relativ einfach. Aber jetzt überlegt man sich auch so, okay, wie macht man jetzt weiter? Mhm. Und jetzt habe ich sehr, sehr viele Songs geschrieben. Aber in welche Richtung geht jetzt meine Musik? Geht das jetzt weiter, wo ich aufgehört habe? Gehe ich jetzt doch nochmal Richtung Europop oder Popcorn Music? Oder mache ich dann doch eine Bachata, eine spanische? Diese Entscheidungen sind halt dann doch schwer irgendwie. Und ja, das Gute ist, man kann ja dann mit Freunden oder Studiopartnern drüber reden. Und nervig, also ich denke mir schon so, ja, man muss schon auch Geduld haben, so bis dann ein Song fertig wird. Aber zu diesem Zeitpunkt, wenn man keinen Druck fühlt, so es muss jetzt ein Song kommen, glaube ich, fühlt man das dann nicht so. Also ich denke mir einfach, ich bin gerade so independent und so frei, dass ich mir einfach denke, wenn der Song fertig ist und dann alles ready ist und wir Zeit haben, dann ist es genau der richtige Zeitpunkt. Mhm. Aber meistens ist das nicht so. Meistens muss es dann direkt alles schnell fertig sein. Video hier, das, dies, das.
1: Voll.
0: Man macht so 3 Monate, trifft man irgendwie so gar keine Entscheidung und dann heißt es, nächste Woche muss das Master abgegeben werden.
1: Ja. Ich finde auch, wenn man sich deine Diskografie anschaut, hat sich dein Stil von einem, ich nenne es jetzt mal, sweetem Girly Pop zu mehr Dance, Elektro, vielleicht sogar etwas sassy entwickelt. Wie würdest du deinen Musikstil beschreiben? Was für Musik machst du?
0: Sweet und sassy Popgirl Music.
1: Okay, da war ich ja sehr gut dabei.
0: Genau, ich glaube, wäre vielleicht eine Mischung. Also zu diesem Zeitpunkt, ich weiß, ich bin jetzt nicht 100% Mainstream, aber ich habe auf jeden Fall eine Reichweite, dann doch irgendwie viel in der, also irgendwie schon Popmusik, aber schon in einem Bereich viel auch in der queeren Szene. In Spanien machen wir mega viele Prides und ja, ich glaube, da habe ich so ein bisschen mein Zuhause auch gefunden. Aber ich würde schon sagen, Popgirl mit Influences aus der Dance-Musik.
1: Probierst du dich gerne aus? Ist das so ein Ding von dir, dass du dann gerne so diese neuen Sachen startest oder fühlst du dich doch lieber wohl in dem, was du schon kennst?
0: Nee, ich versuche immer eine, wie in Spanien sagt man Pionera,
1: okay,
0: ein Pionier zu sein.
1: Ah, ja.
0: Ich versuche immer irgendwie was Neues zu entdecken oder zu schreiben. Das ist schon eigentlich immer mein Ziel, so dass ich jetzt nicht irgendwelche Songs kopiere oder irgendeinen Sound, der schon funktioniert. Deswegen ist es manchmal auch so schwer, weil vor allem jetzt, man hat so das Gefühl, es ist schon irgendwie echt so viel gemacht und es kommt so viel neue Musik raus, dass es halt auch echt schwer ist, da irgendwie wirklich, wirklich was Neues zu kreieren, womit sich dann die Leute wirklich identifizieren können. Was dann aber immer noch dich als Künstlerin irgendwie vertritt. Also ich liebe es, Ikime zu hören und Chiagu. Und die Texte sind, ich finde die wahnsinnig krass. Und ich wünschte, ich könnte sowas auf Spanisch schreiben. Aber das bin ja nicht ich als Mensch. Aber ich bin Number One Listener aus Spanien. und das inspiriert mich dann doch, weil ich mir so denke, krass, also wenn ich sowas auf Spanisch machen könnte, wäre es natürlich unfassbar gut. Aber so, ich versuche immer irgendwie was Neues zu kreieren. Und Sophia, Martin, am Ende bin ich Künstler und ich versuche was Neues in diese Popkultur und in die Popmusik zu bringen. Und ja, das braucht halt manchmal Zeit und Inspiration.
1: Dazu passt auch sehr gut unsere nächste Rubrik und zwar heißt sie Deine Playlist.
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1: Das heißt, wir schauen mal in deine Playlist und ich würde dich gerne generell erstmal fragen, was hörst du für Musik?
0: Ich höre viel Musik. Ich mache jetzt mal ganz kurz die Musik-App
1: auf. Ja, mach das.
0: Die letzten Songs, die ich mir gespeichert habe, ich habe das letzte Album, was ich gespeichert habe, ist von Karol G.
1: Ah ja.
0: Becky G. habe ich auch ihr letztes Album gehört. Bad Girl. Ich höre viel Frauen. Ich höre mir eigentlich immer die New Music Friday Playlist an.
1: Same.
0: Ich muss sagen, ich höre eigentlich relativ viel Musik. Kommt halt drauf an. Ich habe jetzt wenig Dance-Musik gehört, wenig Techno, weil ich nicht Sport machen konnte. Und das ist eigentlich was ich so verbinde. Manchmal höre ich auch die deutschen Rap-Songs durch.
1: Ja.
0: Aber ja, ich würde eher sagen, viel Frauen höre ich und viel Latin-Music.
1: Hast du gerade einen Lieblingssong?
0: Ja, ich habe auf jeden Fall Songs, mit denen ich mich dann obsesse. Ja, ich habe ein paar. Ich glaube gerade, also in letzter Zeit habe ich viel Must Pretty von Becky G gehört.
1: Mm.
0: Oder Only You von J. Cole und Burna Boy.
1: Ah ja.
0: Finde ich cool. Aber ein Classic, also ich glaube so mein ultimativer Lieblingssong ist Instant Crush.
1: Okay. An dieser Stelle kannst du dir sehr gerne einen Song wünschen. Das kann theoretisch auch ein eigener sein, ist aber eher dazu da, entweder einen Obsessed-Song zu spielen oder vielleicht auch jemanden zu supporten.
0: Kann ich mir... oder jemanden zu supporten. Ich wollte mir gerade Pitbull wünschen.
1: Ey, wenn du das möchtest, kannst du das machen.
0: Kann ich mir Pitbull Feel This Moment wünschen. Das ist auch einer meiner Favorites.
1: Wann hörst du denn diesen Song am liebsten oder am meisten?
0: Beim Fertigmachen in der Dusche.
1: Ah ja, ist das so dein Hype-Up-Song?
0: Ja, ich liebe den. Ich verbinde gute Momente aus meinem Leben mit dem Song, daher.
1: Verstehe ich.
0: Wenn ich den höre.
1: Ist so einer der OGs irgendwie.
0: Ja.
1: Na dann, Pitbull und Christina Aguilera mit Feel This Moment. Auf Wunsch von Sophia Martin bei Energy Sachsen.
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0: Du hörst die Energy Sachsen Music Lounge. Das war eben der Wunschsong von Sophia Martin. An der Stelle nochmal danke, dass du heute da bist.
1: Vielen Dank an dich. Ich habe mich sehr gefreut, hier zu sein und ich hatte auch sehr viel Spaß bei dem Interview.
0: Das freut mich ja am allermeisten. Ich auch. Als letztes möchte ich gerne mit dir über deinen neuesten Song sprechen. Den hast du gemeinsam mit Singer-Songwriter Joris Sauer gemacht und der heißt Tough Love. Fangen wir also damit an. Wie habt ihr euch kennengelernt?
1: Wir haben uns kennengelernt im Studio über mein damaliges Label, ist jetzt sein neues Label. Mhm. Und es hat auch direkt Klick gemacht. Also ich finde, Joris Sauer hat eine sehr, sehr, sehr schöne Energie und er ist ein super Künstler und er hat mir diese Situation erzählt, die, ich weiß nicht, ob du das auf TikTok gesehen hast, die ein bisschen die Backing-Story, Herzschmerzgeschichte von Tough Love. Er hat jemanden kennengelernt und es war dann irgendwie so ein Hin und Her. Beziehungsweise es geht eigentlich, glaube ich, eher darum, dass, so wie ich das jetzt erzählen würde, eigentlich um eine toxische Verbindung. Man möchte mit jemandem sein, diese Person gibt ja auch viel, aber es tut einem nicht gut. Ich glaube, wir waren ja alle schon in diesen Situationen und es ist halt ein Song über Liebe, die nicht immer einfach oder perfekt ist. Aber irgendwie macht dich das auch süchtig und das ist auch ein bisschen interessant.
0: Ja, auch eine Art von toxisch leider, ja.
1: Bisschen interessant.
0: Ja.
1: Genau. Ja. Und da war halt diese Idee von ihm so da, was Emotionales zu machen und ich konnte mich damit auch sehr gut identifizieren und dann haben wir den Song geschrieben.
0: War das denn von Anfang an geplant, dass es eine Art Duett wird, eine Zusammenarbeit oder war der erst alleine geplant?
1: Ich glaube, der war erst alleine geplant. Genau, ich habe mich dann auch sehr gefreut, als Joris mich gefragt hat, ob ich da was auf Spanisch einsingen möchte. Und dann war ich so, ja, perfekt, let's do it. Und ja, dann haben wir das zusammen gemacht. Es ist auch einer meiner ersten Songs, die ich jetzt so, oder nee, nicht einer meiner ersten Songs auf meinem Album, ist auch ein englischer Song, aber einer meiner Songs, wo ich wirklich dann auch mich entschieden habe, so auf Englisch zu singen. Als ja. Sophia Martin.
0: Hast du dann seinen Text übersetzt oder ist dann auch wirklich ein Teil richtig von dir?
1: Nee, der ist von mir. Also ich habe da das geschrieben, was ich wollte auf Spanisch.
0: Und wie hast du dich gefühlt auf Englisch? Hast du dich da wohlgefühlt oder war es erstmal noch so ein bisschen komisch?
1: Ich habe mich wohlgefühlt. Also ich kann mich erinnern, als ich damals viel geschrieben habe auf Englisch für DJs, Dance-Musik, waren die Deutschen natürlich immer sehr, sehr drauf fixiert, dass das Englisch perfekt und korrekt ist. Ich habe natürlich versucht, dass meine Aussprache auf Englisch gut ist, aber am Ende war ich dann auch so, ich kann es halt nur so machen, wie ich es mache. Ich bin halb Spanierin, ich bin halb Deutsche, ich habe einen Akzent und ich weiß es nicht, das hört man jetzt vielleicht nicht in dem Song, aber das waren so meine Gedanken, dass ich hoffe, dass ich das gut betone.
0: Gibt es einen Part, der dir vielleicht besonders gut an dem Song gefällt?
1: Die Hook, ja. Also mit Joris zusammen zu singen. Die Hook, ja.
0: Und was ist dir wichtig an dem Song?
1: Für mich ist die Zusammenarbeit wichtig. Wie gesagt, ich finde, es hat sehr viel Spaß gemacht, mit Joris zu arbeiten. Und mir ist wichtig, dass das Gefühl auch mal anzusprechen, dass, ja, dass man manchmal halt oft auch in Situationen kommen kann, von denen man sich nicht lösen kann, wo man dann auch einfach realisiert, so, ich mag das, vielleicht mag ich das auch, dass Liebe so tough ist. Mhm. Aber bitte nicht nachmachen, also raus aus den Situationen, wenn ihr das hört. So ist gut, ihr habt akzeptiert und dann raus. Ich mag das, aber ich darf nicht.
0: Ja, so eine kleine Warnung vorneweg. Und wenn wir jetzt ans restliche Jahr denken, darfst du noch irgendwas verraten? Neue Musik? Sieht man dich live?
1: Ich werde auf jeden Fall noch in Spanien natürlich ein paar Dates, ein paar, wie sagt man das, Auftritte ankündigen. Ja. Wenn ihr in Spanien seid, müsst ihr auf jeden Fall bei Sophia Martin mal vorbeigucken und keinen Auftritt verpassen. Und musikmäßig kommt auch noch was, aber das wird noch entschieden.
0: Okay, verstehe.
1: Was genau da kommt und hoffentlich dann auch noch eine Collaboration.
0: Oh wow, okay.
1: Das steht so an und ja, das nächste Projekt dann fürs nächste Jahr.
0: Na, das ist doch schon was. Dann wär's das von mir gewesen. Wenn du jetzt noch was loswerden willst, ist das dein Moment.
1: Ich bedanke mich natürlich für das Interview. Ich freue mich auch an alle, die zugehört haben. Viele kennen mich wahrscheinlich nicht, weil ich auch seit ein paar Jahren in Spanien bin. Aber ich freue mich auch über jeden, der dazukommt. Und wenn ihr in Spanien seid und ihr seht, Sophia Martin macht einen Auftritt, dann kommt gerne vorbei, schreibt mir. Mhm. Ich lade euch ein, wenn ihr dieses Interview gehört habt. Und ansonsten hoffe ich auch, dass ich bald in Deutschland bin. Vielleicht auch so vorbeikommen kann.
0: Toll, das ist mal eine Ansage. Werde ich auch ernst nehmen, wenn ich das nächste Mal in Spanien bin. Merke ich mir.
1: Und I love Germany.
0: Ja. Okay, meine Liebe. Zum Abschluss hören wir Tough Love ganz neu von Sophia Martin und Joris Sava bei Energy Sachsen.
1: Vielen Dank. Ich bedanke mich auch und gerne.

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8: Ich bin Nanju, hallo. Kanzler Merz ist unangekündigt nach Kiew gereist. Sein Besuch kommt nur einen Tag nach einer Drohung aus Russland, Anne Brauer.
9: Ja, der Kreml hat erst gestern Ausländer und Diplomaten davor gewarnt, nach Kiew zu kommen. Das sei eine tödliche Gefahr. Denn Russland hat in den letzten Tagen mehrere Brücken und die Energieinfrastruktur in Kiew massiv beschossen. Deshalb will Merz mit seinem Besuch nicht nur den Ukrainern seine Solidarität demonstrieren, sondern auch ein Zeichen nach Moskau schicken. Übrigens ist der Kanzler nicht allein unterwegs. Mit in Kiew sind Wirtschaftsministerin Reiche und mehrere Unternehmer aus der Energie- und der Rüstungsbranche. Darum geht es also auch, wie Deutschland die Ukraine in diesen Bereichen weiter unterstützen kann.
8: Die Deutsche Bahn will das Familienticket dauerhaft anbieten. Bahnchefin Palla kündigt in der Bild am Sonntag an, das Pauschalangebot, das es im Sommer zeitweise gab, fest ins Angebot aufzunehmen. Heißt, für 100 Euro inklusive ICE-Reservierung kann eine Familie mit bis zu 5 Leuten hin- und zurückreisen. In diesem Jahr haben deutlich weniger Menschen Asyl in Europa beantragt als letztes Jahr. In den vergangenen 9 Monaten wurden in der EU plus Schweiz und Norwegen gut 450.000 Anträge registriert. Fast ein Viertel weniger als im gleichen Zeitraum im Vorjahr. Das schreibt die Welt am Sonntag. Sachsen bekommt ein bundesweites Großforschungszentrum für die Chemiebranche. Bei CTC in Delitzsch geht es vor allem um Technologien für ein komplettes Rohstoffrecycling. Bisher landen viele Ressourcen im Abfall, zum Beispiel ein Großteil des Granulats von Autoreifen. Marco Zimmermann vom CTC.
10: Jeder von uns kennt auf dem Sportplatz die Tartanbahn, auf dem die Leichtathleten ihre Runden ziehen. Das ist so eine typische Nachnutzung, die ist gut und in Ordnung, aber sie ist eben von minderer Qualität. Es fällt uns heute schwer, in hohen Recyclinganteilen einen neuen Reifen daraus zu erzeugen.
8: Das Hauptgebäude des Forschungszentrums in Delitzsch soll in 2 Jahren fertig sein. Die deutsche Fußballnationalmannschaft will ihre Pleite im Hinspiel wiedergutmachen. In der Nations League trifft das Team von Jürgen Klopp heute wieder auf Griechenland. Der sagte vor dem Spiel:
11: Im Hinspiel haben wir vieles versucht. Manches hat geklappt, aber nicht genug, um Griechenland zu schlagen. Griechen haben am Ende nicht unverdient gewonnen, das muss man auch so sagen. Seitdem durften wir nochmal ein Spiel spielen gegen Serbien. Das sah schon deutlich besser aus und mehr davon. Und dann wären wir ein besserer Gegner für Griechenland und es wäre schon mal ein Anfang.
8: Anpfiff in Thessaloniki ist um 20.45 Uhr.
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13: Wolkig ist es gerade, aber es bleibt trocken. Im Laufe des Tages kommt dann immer öfter die Sonne raus. Dazu werden es 17 bis 20 Grad. Morgen startet es nochmal mit Nebel, danach wieder Sonne und Wolken, trocken und maximal 22 Grad.
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13: Auf der A14 Leipzig Richtung Halle hat es am Schreuditzer Kreuz in der Überfahrt zur A9 Richtung Berlin auf der linken Spur einen Unfall gegeben. Und auf der A17 Prag Richtung Dresden steht zwischen dem Tunnel Altfranken und Dresden-Gorbitz ein kaputtes Auto. Geblitzt wird in Dresden auf der Platanenstraße stadteinwärts. Ein Blitzer steht auch auf der Strehlener Straße stadteinwärts. Melde auch du uns Staus und Blitzer unter 0800 50 5 mal die 9.

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3: In Radebeul hat es auf der Moritzburger Straße zwischen der Winzerstraße und der Karl-Liebknecht-Straße einen Unfall gegeben. Auf der A17 Prag Richtung Dresden steht zwischen dem Tunnel Altfranken und Dresden-Gorbitz ein Pannenauto. Geblitzt wird in Dresden auf der Platanenstraße stadteinwärts. Melde auch du uns Staus und Blitzer unter 0800 50 5 mal die 9.
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3: Ich bin Nanju, hallo. Kanzler Merz ist heute auf Überraschungsbesuch in Kiew, begleitet von Wirtschaftsministerin Reiche und Unternehmen aus den Bereichen Rüstung und Energie. Es geht darum, wie Deutschland die Ukraine in diesen Bereichen weiter unterstützen kann. Russland hat erst gestern vor solchen Besuchen gewarnt und heute bewiesen, dass es das ernst meint. Während Merz in der Stadt ist, hat Moskau einen Drohnenangriff auf eine Brücke in Kiew gestartet. Mehr Pünktlichkeit bei der Deutschen Bahn, das wird es so schnell nicht geben. In der Bild am Sonntag hat Bahnchefin Paller die Erwartungen gedämpft. Die Infrastruktur sei über Jahre hinweg vernachlässigt worden. Die Sanierung werde mindestens 10 Jahre dauern. Immerhin, es gibt auch gute Nachrichten für Familien, die mit der Bahn unterwegs sind. Das Familienticket, das es in den Sommerferien gab, wird ab November auch dauerhaft ins Sortiment genommen. Starker Regen und Unwetter haben auf Kreta erneut für Überschwemmungen gesorgt. Teils mussten Touristen auf der griechischen Insel in Sicherheit gebracht werden. Bei den Unwettern in der Region ist vor kurzem auch eine deutsche Urlauberin auf Rhodos von einem Blitz erschlagen worden. Lässt sich ein Auto bald vollständig recyceln? Daran forschen Wissenschaftler in Delitzsch. Am Großforschungszentrum CTC sollen 1000 Mitarbeiter bald erforschen, wie chemische Ressourcen künftig komplett wiederverwertet werden können. Ein Teil des CTC soll in 2 Jahren in der alten Zuckerfabrik einziehen. Die wird demnächst umgebaut. Marco Zimmermann vom CTC.
4: Das ist ja gerade der Charme des Ensembles, dass es eine Fläche ist, die schon vorher genutzt wurde, über Jahrzehnte genutzt wurde als Zuckerfabrik, später auch in anderer Verwendung. Und dieses, ich nenne es mal Denkmal, diese baulichen Komplexe zu erhalten und vielleicht auch wieder mit Leben zu füllen, das ist ein großer Wunsch, den wir haben.
3: Im letzten Spiel dieser Länderspielpause trifft die deutsche Fußballnationalmannschaft heute wieder auf Griechenland. Das Nations League-Hinspiel vor einer Woche hatte die DFB-Elf ja noch verloren, Jana Klonikowski.
5: Genau, und da soll jetzt natürlich möglichst eine Revanche her. Mutmacher ist der Sieg gegen Serbien am Donnerstag. Da hatte der zweite deutsche Kader dieser Länderspielpause ein deutlich besseres Bild abgegeben. Ob Bundestrainer Jürgen Klopp heute eine ähnliche Mannschaft aufs Feld schickt wie gegen Serbien oder weiter durchtestet, hat er noch offen gelassen. Aber klar gesagt, wir wollen das Spiel gewinnen.
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6: Mit KI-Support. Wolkig ist es gerade, aber es bleibt trocken. Im Laufe des Tages kommt dann immer öfter die Sonne raus. Dazu werden es 17 bis 20 Grad. Morgen startet es nochmal mit Nebel, danach wieder Sonne und Wolken, trocken und maximal 22 Grad.
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6: In Radebeul hat es auf der Moritzburger Straße zwischen der Winzerstraße und der Karl-Liebknecht-Straße einen Unfall gegeben. Geblitzt wird in Dresden auf der Platanenstraße stadteinwärts. Melde auch du uns Staus und Blitzer unter 0800 50 5 mal die 9.
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2: In Radebeul. Achtung, auf der Moritzburger Straße zwischen der Winzerstraße und der Karl-Liebknecht-Straße hat es einen Unfall gegeben. Und die B173 Dresden-Chemnitz ist zwischen Oederan und Falkenau nach einem Unfall in beiden Richtungen gesperrt. Melde auch du uns Staus und Blitzer unter 0800 50 5 mal die 9.
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3: Ich bin Nanju, hallo. Kanzler Merz ist unangekündigt nach Kiew gereist. Sein Besuch kommt nur einen Tag nach einer Drohung aus Russland, Anne Brauer.
4: Ja, der Kreml hat erst gestern Ausländer und Diplomaten davor gewarnt, nach Kiew zu kommen. Das sei eine tödliche Gefahr. Denn Russland hat in den letzten Tagen mehrere Brücken und die Energieinfrastruktur in Kiew massiv beschossen. Deshalb will Merz mit seinem Besuch nicht nur den Ukrainern seine Solidarität demonstrieren, sondern auch ein Zeichen nach Moskau schicken. Übrigens ist der Kanzler nicht allein unterwegs. Mit in Kiew sind Wirtschaftsministerin Reiche und mehrere Unternehmer aus der Energie- und der Rüstungsbranche. Darum geht es also auch, wie Deutschland die Ukraine in diesen Bereichen weiter unterstützen kann.
3: Hamburg behält erstmal den Vorsitz der Justizministerkonferenz und gibt ihn, abweichend vom üblichen Turnus, nicht an Sachsen-Anhalt ab. Nach der Wahl mit dem AfD-Sieg hat Sachsen-Anhalt ja noch keine neue Regierung. Einen ähnlichen Beschluss hat es auch schon in der Ministerpräsidentenkonferenz gegeben. Da bleibt der Vorsitz bei Rheinland-Pfalz. In diesem Jahr haben deutlich weniger Menschen Asyl in Europa beantragt als letztes Jahr. In den vergangenen 9 Monaten wurden in der EU plus Schweiz und Norwegen gut 450.000 Anträge registriert. Fast ein Viertel weniger als im gleichen Zeitraum im Vorjahr. Das schreibt die Welt am Sonntag. Es ist bundesweit einzigartig und soll die Chemiebranche komplett umkrempeln. In Delitzsch in Nordsachsen entsteht derzeit ein Großforschungszentrum für Recyclingtechnologien. Marco Zimmermann vom CTC sagte uns:
5: Es geht vor allem darum, dass sie im Recycling heute häufig den Ansatz haben, dass sie die Produkte, die Reste, die Metalle beispielsweise in minderen Anwendungen nur noch einsetzen. Was wir erreichen wollen, ist eigentlich, dass das Auto, wenn Sie so wollen, auseinandergebaut wird und daraus wieder ein neues Auto entstehen kann.
3: Ein Großteil des Autoschrotts landet bisher noch auf dem Müll. In der Nations League spielt die deutsche Fußballnationalmannschaft heute Abend erneut gegen Griechenland. Dabei geht es auch um Revanche für die Hinspielniederlage vor einer Woche. Ob Bundestrainer Jürgen Klopp seinen XXL-Kader weiter kräftig durchrotiert, um möglichst viele Spieler zu testen, ließ er vor dem Spiel noch offen.
6: Wir wollen eine Mannschaft auf den Platz bringen, die eine Chance hat, das Spiel zu gewinnen. Eine große, eine wirkliche Chance. Und wie viel Wechsel wir dafür brauchen, müssen wir mal gucken.
3: Anstoß in Thessaloniki ist um 20.45 Uhr.
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7: 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Sonnig bis wolkig ist es heute Mittag und vor allem bleibt es trocken. Richtung Nachmittag mischen sich Sonne und Wolken weiter. Die Höchstwerte liegen bei 17 bis 20 Grad. Morgen sieht es ähnlich aus, trocken mit ein paar Wolken, maximal 22 Grad.
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7: In Radebeul, Vorsicht, auf der Moritzburger Straße hat es zwischen der Winzerstraße und der Karl-Liebknecht-Straße einen Unfall gegeben. Und die B173 Dresden-Chemnitz ist zwischen Oederan und Falkenau nach einem Unfall in beiden Richtungen gesperrt. Melde auch du uns Staus und Blitzer unter 0800 50 5 mal die 9.
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4: Ich bin Silas, hallo. Kanzler Merz ist unangekündigt nach Kiew gereist. Sein Besuch kommt nur einen Tag nach einer Drohung aus Russland. Anne Brauer.
5: Ja, der Kreml hat gestern Ausländer und Diplomaten gewarnt, nach Kiew zu kommen und heute klargemacht, wie ernst er diese Drohung meint. Während des Kanzlerbesuchs ging der Drohnenalarm los. Russland hat einen Angriff auf eine Brücke in Kiew gestartet. Merz sicherte der Ukraine unbeirrt Deutschlands Solidarität zu und wirft Russland Terror vor. Der Kanzler ist übrigens nicht allein unterwegs. Mit in Kiew sind Wirtschaftsministerin Reiche und Unternehmer aus der Energie- und der Rüstungsbranche. Es geht auch darum, wie Deutschland die Ukraine in diesen Bereichen ganz konkret weiter unterstützen kann.
4: Sachsen bekommt ein bundesweites Großforschungszentrum für die Chemiebranche. Bei CTC in Delitzsch geht es vor allem um Technologien für ein komplettes Rohstoffrecycling. Bisher landen viele Ressourcen im Abfall, zum Beispiel ein Großteil des Granulats von Autoreifen. Marco Zimmermann vom CTC.
6: Jeder von uns kennt auf dem Sportplatz die Tartanbahn, auf denen die Leichtathleten ihre Runden ziehen. Das ist so eine typische Nachnutzung, die ist gut und in Ordnung, aber sie ist eben von minderer Qualität. Es fällt uns heute schwer, in hohen Recyclinganteilen einen neuen Reifen daraus zu erzeugen.
4: Das Hauptgebäude des Forschungszentrums in Delitzsch soll in 2 Jahren fertig sein. Mehr Pünktlichkeit bei der Deutschen Bahn, das wird es so schnell nicht geben. In der Bild am Sonntag hat die Bahnchefin Palla die Erwartungen gedämpft. Das Schienennetz sei alt und störanfällig und die Sanierung werde mindestens 10 Jahre dauern. Die deutsche Fußballnationalmannschaft will ihre Pleite im Hinspiel wieder gut machen. In der Nations League trifft das Team von Jürgen Klopp heute wieder auf Griechenland. Der sagte vor dem Spiel:
7: Im Hinspiel haben wir vieles versucht. Manches hat geklappt, aber nicht genug, um Griechenland zu schlagen. Die Griechen haben am Ende nicht unverdient gewonnen. Das muss man auch so sagen. Seitdem durften wir nochmal ein Spiel spielen gegen Serbien. Das sah schon deutlich besser aus und mehr davon. Und dann wären wir ein besserer Gegner für Griechenland. Und es wäre schon mal ein Anfang.
4: Anpfiff in Thessaloniki ist 20.45 Uhr.
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9: Sonnig bis wolkig ist es heute Mittag und vor allem bleibt es trocken. Richtung Nachmittag mischen sich Sonne und Wolken weiter. Die Höchstwerte liegen bei 17 bis 20 Grad. Morgen sieht es ähnlich aus. Trocken mit ein paar Wolken, maximal 22 Grad.
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9: Nichts los im Moment auf den Straßen in Sachsen. Gute Fahrt. Melde auch du uns Staus und Blitzer unter 0800 50 5 mal die 9.
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4: Ich bin Silas, hallo. 7,4 Millionen Besucher. Das ist ein neuer Rekord für das Münchner Oktoberfest, das heute zu Ende geht. Einzelheiten von Anne Brauer.
5: Dieses Jahr hat das Wetter besonders gut mitgespielt und so wurde die bisherige Bestmarke von vor 3 Jahren nochmal um 200.000 Besucher übertroffen. In den vergangenen gut 2 Wochen sind 6,7 Millionen Maß Bier getrunken worden, mehr als im Vorjahr, gerade bei der alkoholfreien Variante. Aber das Plus beim Bier fällt nicht so groß aus wie das bei den Besuchern. Einen Rückgang verzeichnen die Oktoberfestmacher auch, der ist aber eine gute Nachricht, der Stromverbrauch ist nämlich deutlich gesunken.
4: Auf unsere Hilfe könnt ihr weiter zählen. Das hat Kanzler Merz heute den Ukrainern bei einem Überraschungsbesuch in Kiew versprochen. Begleitet wurde sein Besuch von Luftalarm. Russland hat kurz nach Merz' Ankunft eine wichtige Brücke in der Stadt angegriffen. Der Kanzler wirft dem Kreml Terror vor. Lässt sich ein Auto bald vollständig recyceln? Daran forschen Wissenschaftler in Delitzsch. Am Großforschungszentrum CTC sollen 1000 Mitarbeiter bald erforschen, wie chemische Ressourcen künftig komplett wiederverwertet werden können. Ein Teil des CTC soll in 2 Jahren in der alten Zuckerfabrik einziehen. Die wird demnächst umgebaut. Marco Zimmermann vom CTC.
6: Das ist ja gerade der Charme des Ensembles, dass es eine Fläche ist, die schon vorher genutzt wurde, über Jahrzehnte genutzt wurde als Zuckerfabrik, später auch in anderer Verwendung. Und dieses, ich nenne es mal Denkmal, diese baulichen Komplexe zu erhalten und vielleicht auch wieder mit Leben zu füllen, das ist ein großer Wunsch, den wir haben.
4: Im letzten Spiel dieser Länderspielpause trifft die deutsche Fußballnationalmannschaft heute wieder auf Griechenland. Das Nations League-Hinspiel vor einer Woche hatte die DFB-Elf ja noch verloren. Jana Klonikowski.
7: Genau, und da soll jetzt natürlich möglichst eine Revanche her. Mutmacher ist der Sieg gegen Serbien am Donnerstag. Da hatte der zweite deutsche Kader dieser Länderspielpause ein deutlich besseres Bild abgegeben. Ob Bundestrainer Jürgen Klopp heute eine ähnliche Mannschaft aufs Feld schickt wie gegen Serbien oder weiter durchtestet, hat er noch offen gelassen. Aber klar gesagt, wir wollen das Spiel gewinnen.
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9: Sonnig bis wolkig ist es heute Nachmittag und es bleibt trocken. Dazu liegen die Höchstwerte bei 17 bis 20 Grad. Bis zum Abend ändert sich nicht viel. Die Sonne kommt immer mal wieder durch. Morgen geht's ähnlich weiter. Nach frühem Nebel trocken mit Sonne und Wolken bei maximal 22 Grad.
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9: Im Moment ist alles frei, es gibt keine Staus. Melde auch du uns Staus und Blitzer unter 0800 50 5 mal die 9.
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9: Auf der A4 Görlitz Richtung Dresden steht zwischen Pulsnitz und Ottendorf-Okrilla ein kaputtes Auto auf der rechten Spur. Und auf der A72 Leipzig Richtung Chemnitz hat es zwischen Penig und Niederfrohna einen Unfall auf der rechten Spur gegeben. Melde auch du uns Staus und Blitzer unter 0800 50 5 mal die 9.
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1: Ich bin Silas, hallo. Neuer Rekord für das Münchner Oktoberfest. 7,4 Millionen Menschen sind in den letzten gut zwei Wochen auf die Wiesen geströmt. Mehr als je zuvor, heißt es von der Stadt. Ein Grund dafür: dieses Jahr hatte München besonders viel Glück mit dem Wetter. Die bisherige Bestmarke aus dem Jahr 2023 lag bei 7,2 Millionen Besuchern. Auch beim Bier, ganz besonders beim alkoholfreien, und beim Essen meldeten die Wiesenwirte steigende Verkäufe im Vergleich zum Vorjahr. Der Stromverbrauch ist dagegen laut Stadt zurückgegangen. Die Regierung darf nicht beim Sozialstaat den Rotstift ansetzen. Das fordert ein breites Bündnis aus Gewerkschaften und Wohlfahrtsverbänden, vom DGB und Verdi bis hin zu Caritas und Diakonie. Uwe Schimonek.
2: Die Organisation mahnen, sozialer Zusammenhalt ist Voraussetzung für demokratische Stabilität. Konkret geht es ihnen um die Änderungen bei der Pflege, die die Regierung gerade auf den Weg gebracht hat. Sie befürchten, dass Betroffene nur noch schwer oder gar nicht mehr an Leistungen aus der Pflegeversicherung kommen werden. Das Bündnis fordert stattdessen starke und verlässliche soziale Sicherungssysteme, finanziert auch über eine angemessene Besteuerung großer Vermögen und Erbschaften.
1: Kanzler Merz ist unangekündigt nach Kiew gereist. Er sichert der Ukraine weiter Deutschlands volle Unterstützung zu. Während des Kanzlerbesuchs gingen in Kiew die Sirenen los. Eine Brücke in der Stadt wurde von einer russischen Drohne getroffen. Es ist bundesweit einzigartig und soll die Chemiebranche komplett umkrempeln. In Delitzsch in Nordsachsen entsteht derzeit ein Großforschungszentrum für Recycling-Technologien. Marco Zimmermann vom CTC sagte uns:
3: Es geht vor allem darum, dass sie im Recycling heute häufig den Ansatz haben, dass sie die Produkte, die Reste, die Metalle beispielsweise in minderen Anwendungen nur noch einsetzen. Was wir erreichen wollen, ist eigentlich, dass das Auto, wenn Sie so wollen, auseinandergebaut wird und daraus wieder ein neues Auto entstehen kann.
1: Ein Großteil des Autoschrotts landet bisher noch auf dem Müll. Die deutsche Fußballnationalmannschaft will ihre Pleite im Hinspiel wieder gut machen. In der Nations League trifft das Team von Jürgen Klopp heute wieder auf Griechenland. Anpfiff in Thessaloniki ist um 20.45 Uhr.
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5: Sonnig bis wolkig ist es heute Nachmittag und es bleibt trocken. Dazu liegen die Höchstwerte bei 17 bis 20 Grad. Bis zum Abend ändert sich nicht viel, die Sonne kommt immer mal wieder durch. Morgen geht's ähnlich weiter, nach frühem Nebel trocken mit Sonne und Wolken bei maximal 22 Grad.
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5: Auf der A4 Görlitz Richtung Dresden steht zwischen Pulsnitz und Ottendorf-Okrilla ein kaputtes Fahrzeug auf der rechten Spur. Und auf der A72 Leipzig Richtung Chemnitz hat es zwischen Penig und Niederfrohna einen Unfall auf der rechten Spur gegeben. Melde auch du uns Staus und Blitzer unter 0800 50 5 mal die 9.

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7: Auf der A4 Görlitz Richtung Dresden steht zwischen Pulsnitz und Ottendorf-Okrilla ein kaputtes Auto auf der rechten Spur. Und auf der A72 Leipzig Richtung Chemnitz hat es zwischen Penig und Niederfrohna einen Unfall auf der rechten Spur gegeben. Melde auch du uns Staus und Blitzer unter 0800 50 5 mal die 9.
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16: Ich bin Silas. Hallo. 7,4 Millionen Besucher. Das ist ein neuer Rekord für das Münchner Oktoberfest, das heute zu Ende geht. Einzelheiten von Anne Brauer.
17: Dieses Jahr hat das Wetter besonders gut mitgespielt und so wurde die bisherige Bestmarke von vor 3 Jahren nochmal um 200.000 Besucher übertroffen. In den vergangenen gut 2 Wochen sind 6,7 Millionen Maß Bier getrunken worden, mehr als im Vorjahr, gerade bei der alkoholfreien Variante. Aber das Plus beim Bier fällt nicht so groß aus wie das bei den Besuchern. Einen Rückgang verzeichnen die Oktoberfestmacher auch, der ist aber eine gute Nachricht, der Stromverbrauch ist nämlich deutlich gesunken.
16: Kanzler Merz ist heute auf Überraschungsbesuch in Kiew, begleitet von Wirtschaftsministerin Reiche und Unternehmern aus den Bereichen Rüstung und Energie. Es geht darum, wie Deutschland die Ukraine in diesen Bereichen weiter unterstützen kann. Russland hat erst gestern vor solchen Besuchen gewarnt und heute bewiesen, dass es das ernst meint. Während Merz in der Stadt ist, hat Moskau einen Drohnenangriff auf eine Brücke in Kiew gestartet. Sachsen bekommt ein bundesweites Großforschungszentrum für die Chemiebranche. Bei CTC in Delitzsch geht es vor allem um Technologien für ein komplettes Rohstoffrecycling. Bisher landen viele Ressourcen im Abfall, zum Beispiel ein Großteil des Granulats von Autoreifen. Marco Zimmermann vom CTC.
18: Jeder von uns kennt auf dem Sportplatz die Tartanbahn, auf denen die Leichtathleten ihre Runden ziehen. Das ist so eine typische Nachnutzung, die ist gut und in Ordnung, aber sie ist eben von minderer Qualität. Es fällt uns heute schwer, in hohen Recyclinganteilen einen neuen Reifen daraus zu erzeugen.
16: Das Hauptgebäude des Forschungszentrums in Delitzsch soll in 2 Jahren fertig sein. In der Nations League spielt die deutsche Fußballnationalmannschaft heute Abend erneut gegen Griechenland. Dabei geht es auch um Revanche für die Hinspielniederlage vor einer Woche. Ob Bundestrainer Jürgen Klopp seinen XXL-Kader weiter kräftig durchrotiert, um möglichst viele Spieler zu testen, ließ er vor dem Spiel noch offen.
19: Wir wollen eine Mannschaft auf den Platz bringen, die eine Chance hat, das Spiel zu gewinnen. Eine große, eine wirkliche Chance. Und wie viel Wechsel wir dafür brauchen, müssen wir mal gucken.
16: Anstoß in Thessaloniki ist um 20.45 Uhr.
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20: Sonnig bis wolkig ist es am späten Nachmittag. Dazu bleibt es trocken und die Temperaturen liegen zwischen 17 und 20 Grad. Morgen startet es kurz neblig, danach wieder ein paar Wolken und viel trockenes Wetter. Maximal werden es 22 Grad.
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20: Auf der A72 Leipzig Richtung Chemnitz hat es zwischen Penig und Niederfrohna einen Unfall auf der rechten Spur gegeben. Melde auch du uns Staus und Blitzer unter 0800 50 5 mal die 9.
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6: Auf der A4 Chemnitz Richtung Dresden steht in der Abfahrt Chemnitz-Glöser ein kaputtes Auto auf dem Verzögerungsstreifen. Und auf der A72 Leipzig Richtung Chemnitz hat es zwischen Penig und Niederfrohna einen Unfall auf der rechten Spur gegeben. Melde auch du uns Staus und Blitzer unter 0800 50 5 mal die 9.
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5: Ich bin Silas, hallo. Neuer Rekord für das Münchner Oktoberfest. 7,4 Millionen Menschen sind in den letzten gut 2 Wochen auf die Wiesen geströmt. Mehr als je zuvor, heißt es von der Stadt. Ein Grund dafür, dieses Jahr hatte München besonders viel Glück mit dem Wetter. Die bisherige Bestmarke aus dem Jahr 2023 lag bei 7,2 Millionen Besuchern. Auch beim Bier, ganz besonders beim alkoholfreien und beim Essen meldeten die Wiesenwirte steigende Verkäufe im Vergleich zum Vorjahr. Der Stromverbrauch ist dagegen laut Stadt zurückgegangen. Die Regierung darf nicht beim Sozialstaat den Rotstift ansetzen. Das fordert ein breites Bündnis aus Gewerkschaften und Wohlfahrtsverbänden, vom DGB und Verdi bis hin zu Caritas und Diakonie. Uwe Schimonek.
6: Die Organisation mahnt, sozialer Zusammenhalt ist Voraussetzung für demokratische Stabilität. Konkret geht es ihnen um die Änderungen bei der Pflege, die die Regierung gerade auf den Weg gebracht hat. Sie befürchten, dass Betroffene nur noch schwer oder gar nicht mehr an Leistungen aus der Pflegeversicherung kommen werden. Das Bündnis fordert stattdessen starke und verlässliche soziale Sicherungssysteme, finanziert auch über eine angemessene Besteuerung großer Vermögen und Erbschaften.
5: Wir brauchen einen anderen Umgang mit Wasser, sagt Bundesumweltminister Schneider mit Blick auf die niedrigen Pegelstände, etwa am Rhein. Er fordert im Kölner Stadtanzeiger die Länder auf, massiv in die Wasserinfrastruktur zu investieren. Es gehe darum, Wasser so gut wie möglich in der Landschaft zu halten. Es ist bundesweit einzigartig und soll die Chemiebranche komplett umkrempeln. In Delitzsch in Nordsachsen entsteht derzeit ein Großforschungszentrum für Technologien, mit denen sollen Ressourcen künftig vollständig recycelt werden können. So könnte aus Autoschrott etwa wieder ein neuer PKW entstehen. Ein Großteil des Abfalls landet bisher auf dem Müll. Heute steht für die deutschen Fußballer das 4. Spiel unter Bundestrainer Klopp an. Am Abend geht's in der Nations League gegen Griechenland. Die Griechen hatten Klopp vor einer Woche die Heimpremiere vermiest und in Augsburg mit 1:0 gewonnen.
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8: Wolkig ist es heute Abend, trocken bleibt's. In der Nacht gibt's nur wenige Wolken. Ab und zu kann sich aber dichter Nebel bilden. Die Tiefstwerte liegen bei 8 bis 6 Grad. Morgen geht's nach frühem Nebel trocken weiter mit ein paar Wolken und es werden bis zu 22 Grad.
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8: Zwischen Penig und Niederfrohna hat es auf der A72 Leipzig Richtung Chemnitz einen Unfall auf der rechten Spur gegeben. Melde auch du uns Staus und Blitzer unter 0800 50 5 mal die 9.

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13: Auf der A72 Leipzig Richtung Chemnitz hat es zwischen Penich und Niederfrohna einen Unfall auf der rechten Spur gegeben. Melde auch du uns Staus und Blitzer unter 0800 50 5 mal die 9.
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7: Ich bin Hanna. Hallo. 7,4 Millionen Besucher. Das ist ein neuer Rekord für das Münchner Oktoberfest, das heute zu Ende geht. Einzelheiten von Anne Brauer.
8: Dieses Jahr hat das Wetter besonders gut mitgespielt. Und so wurde die bisherige Bestmarke von vor 3 Jahren nochmal um 200.000 Besucher übertroffen. In den vergangenen gut 2 Wochen sind 6,7 Millionen Maß Bier getrunken worden. Mehr als im Vorjahr, gerade bei der alkoholfreien Variante. Aber das Plus beim Bier fällt nicht so groß aus wie das bei den Besuchern. Einen Rückgang verzeichnen die Oktoberfestmacher auch. Der ist aber eine gute Nachricht. Der Stromverbrauch ist nämlich deutlich gesunken.
7: Kanzler Merz ist unangekündigt zu einem Solidaritätsbesuch nach Kiew gereist. Nur einen Tag, nachdem Russland vor genau solchen Besuchen gewarnt hat und heute klargemacht hat, wie ernst es das meint. Während des Kanzlerbesuchs hat Russland mit einer Drohne eine Brücke in Kiew attackiert. Wir brauchen einen anderen Umgang mit Wasser, sagt Bundesumweltminister Schneider mit Blick auf die niedrigen Pegelstände, etwa am Rhein und am Bodensee. Er fordert die Länder auf, massiv in die Wasserinfrastruktur zu investieren. Nanju Kuhlmann.
9: Die Lage ist eine dramatische Belastung, nicht nur für die Natur, sondern auch für die Wirtschaft, so Schneider im Kölner Stadtanzeiger. In den vergangenen Jahrhunderten ging es darum, Wasser möglichst schnell abzuleiten und nasse Flächen trockenzulegen. Heute, sagt Schneider, sei es die Aufgabe, Wasser so gut wie möglich in der Landschaft zu halten. Das heißt etwa, trockene Moore wieder zu vernässen, Flüssen mehr Raum zu geben und Wälder zu stabilen Mischwäldern umzubauen.
7: Es ist bundesweit einzigartig und soll die Chemiebranche komplett umkrempeln. In Delitzsch in Nordsachsen entsteht derzeit ein Großforschungszentrum für Recycling-Technologien. Marco Zimmermann vom CTC sagte uns,
10: es geht vor allem darum, dass sie im Recycling heute häufig den Ansatz haben, dass sie die Produkte, die Reste, die Metalle beispielsweise in minderen Anwendungen nur noch einsetzen. Was wir erreichen wollen, ist eigentlich, dass das Auto, wenn Sie so wollen, auseinandergebaut wird und daraus wieder ein neues Auto entstehen kann.
7: Ein Großteil des Autoschrotts landet bisher noch auf dem Müll. Die Niners Chemnitz haben in der Basketball-Bundesliga auswärts verloren. In Jena unterlagen die Niners 76-82. Damit sind die Chemnitzer in der neuen Saison in der Fremde weiter ohne Punkte.
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11: Wolkig ist es heute Abend, trocken bleibt's. In der Nacht gibt's nur wenige Wolken. Ab und zu kann sich aber dichter Nebel bilden. Die Tiefstwerte liegen bei 8 bis 6 Grad. Morgen geht's nach frühem Nebel trocken weiter mit ein paar Wolken und es werden bis zu 22 Grad.
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11: Auf der A72 Leipzig Richtung Chemnitz hat es zwischen Penich und Niederfrohna einen Unfall auf der rechten Spur gegeben. Melde auch du uns Staus und Blitzer unter 0800 50 5 mal die 9.
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11: Auf der A17 Prag Richtung Dresden ist am Dreieck Dresden-West in der Überleitung zur A4 Richtung Dresden ein Reh auf der Autobahn unterwegs. Und auf der A72 Leipzig Richtung Chemnitz hat es zwischen Penich und Niederfrohna einen Unfall auf der rechten Spur gegeben. Melde auch du uns Staus und Blitzer unter 0800 50 5 mal die 9.
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2: Wolkig ist es heute Abend, trocken bleibt's. In der Nacht gibt's nur wenige Wolken, ab und zu kann sich aber dichter Nebel bilden. Die Tiefstwerte liegen bei 8 bis 6 Grad. Morgen geht's nach frühem Nebel trocken weiter mit ein paar Wolken und es werden bis zu 22 Grad.
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2: Auf der A17 Prag Richtung Dresden ist am Kreuz Dreieck Dresden West in der Überleitung zur A4 Richtung Dresden ein Reh auf der Straße unterwegs. Melde auch du uns Staus und Blitzer unter 0800 50 5 mal die 9.

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1: Nichts los auf den Straßen, du hast überall freie Fahrt. Melde auch du uns Staus und Blitzer unter 0800 50 5 mal die 9.
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5: Wolkig ist es am Abend und später kann sich auch mal Nebel breit machen. Insgesamt bleibt es aber trocken. Die Tiefstwerte liegen bei 8 bis 6 Grad. Morgen startet teils neblig, danach geht's mit Sonne und Wolken weiter. Regen ist kein Thema, maximal 22 Grad.
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5: Auf der A13 Schönefelder Kreuz Richtung Dresden ist zwischen Ruhland und Bottrand ein Unfall passiert. Melde auch du uns Staus und Blitzer unter 0800 50 5 mal die 9.
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3: Auf der A13 Schönefelder Kreuz Richtung Dresden hat es zwischen Ruhland und Ottrand einen Unfall gegeben. Und im Erzgebirgskreis sind auf der Chemnitzer Straße in beiden Richtungen zwischen Jahnsdorf und Niederdorf mehrere Rinder auf der Straße. Melde auch du uns Staus und Blitzer unter 0800 50 5 mal die 9.
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0: Wolkig ist es am Abend und später kann sich auch mal Nebel breit machen. Insgesamt bleibt es aber trocken. Die Tiefstwerte liegen bei 8 bis 6 Grad. Morgen startet teils neblig, danach geht's mit Sonne und Wolken weiter. Regen ist kein Thema, maximal 22 Grad.
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0: Auf der A4 Chemnitz Richtung Dresden brennt zwischen Frankenberg und dem Rastplatz Rossauer Wald ein Auto auf der Autobahn. Und auf der A13 Schönefelder Kreuz Richtung Dresden hat es zwischen Ruhland und Ortrand einen Unfall gegeben. Melde auch du uns Staus und Blitzer unter 0800 50 5 mal die 9.
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3: Auf der A4 Chemnitz Richtung Dresden steht zwischen Frankenberg und dem Rastplatz Rossauer Wald ein brennendes Auto auf der Straße. Melde auch du uns Staus und Blitzer unter 0800 50 5 mal die 9.
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5: Wolkig ist es am Abend und später kann sich auch mal Nebel breit machen. Insgesamt bleibt es aber trocken. Die Tiefstwerte liegen bei 8 bis 6 Grad. Morgen startet teils neblig, danach geht's mit Sonne und Wolken weiter. Regen ist kein Thema, maximal 22 Grad.
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5: Auf der A4 Chemnitz Richtung Dresden steht zwischen Frankenberg und dem Rastplatz Rossauer Wald ein brennendes Auto auf der Autobahn. Melde auch du uns Staus und Blitzer unter 0800 50 5 mal die 9.
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1: Auf der A4 Chemnitz Richtung Dresden steht zwischen Frankenberg und dem Rastplatz vor Sauerwald ein brennendes Auto auf der Autobahn. Melde auch du uns Staus und Blitzer unter 0800 50 5 mal die 9.
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2: Wolkig ist es am Abend und später kann sich auch mal Nebel breit machen. Insgesamt bleibt es aber trocken. Die Tiefstwerte liegen bei 8 bis 6 Grad. Morgen startet teils neblig, danach geht's mit Sonne und Wolken weiter. Regen ist kein Thema, maximal 22 Grad.
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2: Auf der A4 Chemnitz Richtung Dresden steht zwischen Frankenberg und dem Rastplatz Rossauer Wald ein brennendes Auto auf der linken Spur. Melde auch du uns Staus und Blitzer unter 0800 50 5 mal die 9.

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0: Auf der A4 Chemnitz Richtung Dresden steht zwischen Frankenberg und dem Rastplatz Rossauer Wald ein brennendes Auto auf der linken Spur. Melde auch du uns Staus und Blitzer unter 0800 50 5 mal die 9.
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0: Support. Nebel gibt es erstmal am Morgen, danach nur ein paar Wolken und es bleibt trocken. Später wird auch mal die Sonne rauskommen. Tagsüber liegen die Höchstwerte bei 20 bis 22 Grad. Morgen geht das ähnlich weiter mit Sonne und Wolken, trocken und maximal 23 Grad.
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0: Auf der A4 Chemnitz Richtung Dresden sind zwischen Frankenberg und dem Rastplatz Rossauerwald wegen Reinigungsarbeiten die rechte und mittlere Spur gesperrt. Melde auch du uns Staus und Blitzer unter 0800 50 5 mal die 9.
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0: Auf der A4 Chemnitz Richtung Dresden sind zwischen Frankenberg und dem Rastplatz Rossauerwald wegen Reinigungsarbeiten die rechte und mittlere Spur gesperrt. Melde auch du uns Staus und Blitzer unter 0800 50 5 mal die 9.
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0: Support. Nebel gibt es erstmal am Morgen, danach nur ein paar Wolken und es bleibt trocken. Später wird auch mal die Sonne rauskommen. Tagsüber liegen die Höchstwerte bei 20 bis 22 Grad. Morgen geht das ähnlich weiter mit Sonne und Wolken, trocken und maximal 23 Grad.
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0: Nichts los im Moment auf den Straßen in Sachsen. Gute Fahrt. Melde auch du uns Staus und Blitzer unter 0800 50 5 mal die 9.
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